0: Wall ist nötig, weil der frühere Bürgermeister zugegeben hatte, Wahlunterlagen manipuliert zu haben. Nach dem Sieg gegen Deutschland bei der Fußball-WM hat es Paraguay auch Frankreich nicht leicht gemacht. Ein Elfmetertor des Starstürmers Kylian Mbappé hat aber für einen 1:0-Erfolg der Franzosen gereicht. Damit stehen sie jetzt wie auch Marokko im Viertelfinale. Die Marokkaner hatten Co-Gastgeber Kanada vorher mit 3:0 geschlagen.
1: Das Wetter.
0: Es ziehen mehr Wolken auf, vor allem im nördlichen Teil Bayerns und im Osten fällt etwas Regen. Tagsüber erwarten uns häufiger Schauer und Gewitter und es wird recht windig. Von Montag bis Mittwoch scheint im Westen öfter die Sonne, im Osten ist es unbeständiger. Die Temperaturen ändern sich kaum, weiter gibt's 21 bis 28 Grad maximal.
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1: Ich bin Florian Klaus. Der Verfassungsschutz stuft mehrere Landesverbände der AfD als gesichert rechtsextrem ein. Auf Bundesebene läuft ein Rechtsstreit, ob die Einstufung zulässig ist. AfD-Chef Chrupalla will in Zukunft verhindern, dass der Verfassungsschutz die Partei beobachten kann.
2: Wir wollen die Innenministerien, wenn wir die Wahlen gewinnen in Ostdeutschland, natürlich stellen. Und dann werden wir uns auch dem Thema Verfassungsschutz annehmen. Und weil dann ist es eine weisungsgebundene Behörde. Und wir werden dafür sorgen, dass politische Parteien in diesem Land nicht mehr beobachtet werden können.
1: Das hat er bei Phoenix gesagt. Chrupalla ist gemeinsam mit Alice Weidel an der Spitze der AfD wiedergewählt worden. Am Rande des AfD-Parteitags haben Zehntausende dagegen protestiert. Dabei ist es laut Polizei, abgesehen von kleineren Auseinandersetzungen, weitgehend friedlich geblieben. Bundesumweltminister Schneider, der selbst aus Erfurt stammt, hat den Zusammenhalt der Demonstranten vor Ort gelobt. Er sagte, die AfD sei kein Ostphänomen, sondern ein Thema, das ganz Deutschland bedrohe. Die Bundesärztekammer findet es gut, dass die Bundesregierung Tabak und bestimmte alkoholische Getränke stärker besteuern will. Aus ihrer Sicht sollten die Maßnahmen aber weitergehen. Auch die Steuern auf Bier und Wein sollten aus ärztlicher Sicht steigen, heißt es in einer Mitteilung. Damit solle verhindert werden, dass Leute darauf ausweichen, wenn etwa Spirituosen teurer werden. So könnte demnach der Alkoholkonsum insgesamt gesenkt werden. Die bayerische Polizei hat knapp 1.300 neue Beamte. Sie sind in Nürnberg vereidigt worden. Unter den rund 7.000 Menschen bei der Zeremonie war auch Ministerpräsident Söder. In seiner Festansprache betonte er, dass die Polizei für Sicherheit sorge. Denen, die sich für den Beruf entscheiden, gebühre größter Respekt, so der CSU-Chef. Bei der Fußball-WM stehen die ersten Viertelfinalisten fest. Für Paraguay ist nach dem Sieg gegen Deutschland Schluss gewesen, aber auch für Frankreich war das Team ein unbequemer Gegner. Mit einem Elfmeter hat Starstürmer Kylian Mbappé die Franzosen zum 1:0 und damit in die nächste Runde geschossen. Dort geht es gegen die Marokkaner, die Co-Gastgeber Kanada mit einem 3:0 aus dem Turnier geworfen haben.
0: Das Wetter.
1: Es ziehen mehr Wolken auf, vor allem im nördlichen Teil Bayerns und im Osten fällt etwas Regen. Tagsüber erwarten uns häufiger Schauer und Gewitter und es wird recht windig. Von Montag bis Mittwoch scheint im Westen öfter die Sonne, im Osten ist es unbeständiger. Die Temperaturen ändern sich kaum, weiter gibt's 21 bis 28 Grad maximal.
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1: Ich bin Florian Klaus. Trotz einzelner Zwischenfälle sind die Proteste gegen den AfD-Parteitag in Erfurt weitgehend friedlich geblieben. Laut Polizei waren mehr als 30.000 Demonstranten dort, die Veranstalter sprachen von 50.000. Bei den Kundgebungen sprach unter anderem auch Bundesumweltminister Schneider. Der aus Erfurt stammende SPD-Politiker sagte, die AfD sei kein Ostphänomen, sondern ein Thema, das ganz Deutschland bedrohe. Auf dem Parteitag wurde die Spitze aus Tino Chrupalla und Alice Weidel bestätigt. Die besten Jahre Deutschlands liegen nicht hinter uns. Mit diesen Worten hat Bundeskanzler Merz zu mehr Optimismus aufgerufen. Beim Landesparteitag der NRW-CDU hat er Kritikern seines Reformkurses entgegengehalten:
2: Kulturpessimisten, Untergangspropheten, Nöler, Nörgler, Empörte, Berufskritiker, wegtreten. Wir gehen mit Zuversicht und Optimismus an die Arbeit und wir bringen unser Land wieder auf Kurs. Herzlichen Dank, liebe Freundinnen und Freunde.
1: Kritik hatte es zuletzt besonders an der geplanten Verschärfung der Regeln für Krankschreibungen gegeben. Bei der Feier zum 250. Gründungstag der USA haben tausende Besucher die Festmeile in Washington verlassen müssen. Der Grund? Ein Unwetter. Bei der Veranstaltung sollte es neben Konzerten auch eine Rede von US-Präsident Trump geben. Und Trump hat angekündigt, dass er die auch noch halten will, egal wann. Von Wohlfühlkino bis Drama ist bei den diesjährigen Preisträgern auf dem Filmfest München alles dabei. Die Preise sind am Abend verliehen worden. Der Cinemasters Award im internationalen Wettbewerb ging an das Drama Von Scham und Geld. Darin geht es um eine Familie in Kosovo, die aus Geldnot in die Stadt ziehen muss. Der mit 100.000 Euro am höchsten dotierte Preis ging an die Coming-of-Age-Geschichte Strange River. Nach dem Sieg gegen Deutschland bei der Fußball-WM hat es Paraguay auch Frankreich nicht leicht gemacht. Ein Elfmetertor des Starstürmers Kylian Mbappé hat aber für einen 1:0-Erfolg der Franzosen gereicht. Damit stehen sie jetzt wie auch Marokko im Viertelfinale. Die Marokkaner hatten Co-Gastgeber Kanada vorher mit 3:0 geschlagen.
0: Das Wetter.
1: Sonne und immer mehr Wolken wechseln sich ab. Dazu erwarten uns immer häufiger Schauer, am Nachmittag auch Gewitter. Die Temperaturen steigen auf 20 bis 28 Grad. Abends und nachts klingen die meisten Schauer und Gewitter ab. An den Alpen fällt häufiger Regen. Morgen und am Dienstag wechseln sich weiter Wolken und Sonne ab. Besonders im Osten und an den Alpen sind noch ein paar Schauer unterwegs.
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1: Ich bin Florian Klaus. Guten Morgen. Zehntausende sind in Erfurt gegen die AfD auf die Straße gegangen. Bei einer Kundgebung hat unter anderem auch die Chefin des Gewerkschaftsbunds Fahimi gesprochen.
2: Für uns ist klar, von der ersten Stunde an stehen Gewerkschaften in der ersten Reihe, wenn es um den Kampf gegen Rechtsextremismus und Faschismus geht.
1: Fahimi hat ein Verbotsverfahren gegen die AfD gefordert. Anlass für die laut Polizei weitgehend friedlichen Proteste war der Bundesparteitag der AfD in der Stadt. Dort sind Alice Weidel und Tino Chrupalla als Spitzenduo wiedergewählt worden. Bundesverteidigungsminister Pistorius will verhindern, dass die AfD an geheime Informationen kommt, falls sie in Zukunft Teil einer Regierung wird. Die Nähe der Partei zu Russland sei nicht zu übersehen, hatte der Bild am Sonntag gesagt. Auf das Szenario einer künftigen absoluten Mehrheit der AfD in Sachsen-Anhalt angesprochen, sagte er, das wäre ein sehr schlechtes Zeichen. Die AfD lasse keinen Zweifel daran, was sie mit unserer Demokratie vorhabe, so Pistorius. Die Erfolgsgeschichte Deutschlands ist laut Friedrich Merz nicht auserzählt. Der Bundeskanzler hat beim Landesparteitag der NRW-CDU zu Optimismus aufgerufen. Zu Kritikern seines Reformkurses sagte er, dass Kulturpessimisten, Untergangspropheten, Nöler, Nörgler und empörte Berufskritiker wegtreten sollten. Kritik gibt es aktuell unter anderem wegen der härteren Regeln für Krankschreibungen, die kommen sollen. Die Triathlon-Weltelite stellt sich der Challenge Rot. Das Teilnehmerfeld heute ist eines der hochkarätigsten in der Geschichte des Wettkampfs in Franken. Als Favorit gilt der Olympiasieger und Weltrekordler Christian Blumenfeld. Bei den Frauen wird ein britisches Duell erwartet, und zwar zwischen Lucy Charles-Barclay, der Ironman-Weltmeisterin von 2023, und Katrina Matthews, die dreimal Ironman-WM-Zweite geworden ist. Bei der Fußball-WM stehen die ersten Viertelfinalisten fest. Für Paraguay ist nach dem Sieg gegen Deutschland Schluss gewesen, aber auch für Frankreich war das Team ein unbequemer Gegner. Mit einem Elfmeter hat Starstürmer Kylian Mbappé die Franzosen zum 1:0 und damit in die nächste Runde geschossen. Dort geht es gegen die Marokkaner, die Co-Gastgeber Kanada mit einem 3:0 aus dem Turnier geworfen haben.
0: Das Wetter.
1: Sonne und immer mehr Wolken wechseln sich ab. Dazu erwarten uns immer häufiger Schauer, am Nachmittag auch Gewitter. Die Temperaturen steigen auf 20 bis 28 Grad. Abends und nachts klingen die meisten Schauer und Gewitter ab. An den Alpen fällt häufiger Regen. Morgen und am Dienstag wechseln sich weiter Wolken und Sonne ab. Besonders im Osten und an den Alpen sind noch ein paar Schauer unterwegs.
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1: Ich bin Angela Kress. Guten Morgen. Heute geht in Erfurt der AfD-Bundesparteitag zu Ende. Gestern haben Zehntausende gegen das Treffen protestiert. Das Bündnis Widersetzen sprach von rund 50.000 Menschen, die Polizei von gut 30.000. Gestern wurden die Parteispitzen Weidel und Chrupalla im Amt bestätigt. Ob es heute wieder zu Protesten kommt, ist unklar. Es ist nicht bekannt, dass größere Aktionen angekündigt sind. Die Kommunalwahl in Bayern ist eigentlich schon etwa 4 Monate her. In einem Dorf im Landkreis Rhön-Grabfeld wird heute aber nochmal abgestimmt. Den Grund dafür erklärt Florian Klaus.
2: Es geht um Wahlfälschung. Der frühere erste Bürgermeister von Wilfershausen an der Saale hatte zugegeben, vor der Kommunalwahl im März Wahlunterlagen manipuliert zu haben. Der CSU-Politiker hat daraufhin seinen Rücktritt eingereicht und die Partei verlassen. Im November steht er vor Gericht. Heute steht nur eine Kandidatin zur Wahl, auf den Stimmzetteln können aber andere Namen eingetragen werden.
1: Erst Hitze, dann Sturm. Das Wetter meint es nicht gut mit den Feierlichkeiten zum 250. Gründungstag der USA in Washington. Tausende Besucher mussten das Festgelände wegen einer Unwetterwarnung verlassen. In mehreren Städten im Osten der USA waren vorher schon wegen Temperaturen von mehr als 40 Grad Veranstaltungen abgesagt worden. Auch die Parade in der Hauptstadt ist ausgefallen. Bei einer der größten CSD-Paraden in Europa werden heute in Köln wieder viele Menschen erwartet. Die Veranstalter rechnen mit mehr als 1 Million Menschen, die zum Christopher Street Day kommen. Bei der Parade werden etwa 60.000 Teilnehmer durch die Innenstadt ziehen. Die Polizei ist nach eigenen Angaben mit mehreren hundert Beamten im Einsatz, um die Versammlung zu schützen. Paraguay ist nach dem Sieg gegen Deutschland bei der Fußball-WM auch für Frankreich ein unangenehmer Gegner gewesen. Durch ein Elfmetertor haben es die Franzosen aber mit 1:0 ins Viertelfinale geschafft. Einige Kritik gab es am Schiedsrichter, dem etwa der Experte Patrick Ittrich bei Magenta TV Kontrollverlust vorgeworfen hat. In der nächsten Runde trifft Frankreich auf Marokko. Die Marokkaner hatten Kanada mit 3:0 besiegt.
0: Das Wetter.
1: Sonne und immer mehr Wolken wechseln sich ab. Dazu erwarten uns auch immer häufiger Schauer, am Nachmittag dann auch Gewitter. Die Temperaturen steigen auf 20 bis 28 Grad. Abends und nachts klingen die meisten Schauer und Gewitter ab. An den Alpen regnet es aber noch häufiger. Morgen und am Dienstag wechseln sich weiter Wolken und Sonne ab. Besonders im Osten und an den Alpen sind dann auch noch ein paar Schauer unterwegs.
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1: Ich bin Angela Kress. Guten Morgen. Deutschlands Böden sind trocken, besonders im Süden und Osten des Landes. Das liegt laut dem Helmholtz-Zentrum für Umweltforschung weniger an der vergangenen heftigen Hitzewelle, sondern eher daran, dass es in den vergangenen 8 Monaten zu wenig Niederschläge gegeben hat. Die Experten warnen unter anderem vor Belastungen für Wälder und einer schlechteren Ernte etwa beim Mais. Mit der AfD zusammenarbeiten, ja oder nein? Die Menschen in Deutschland sind in dieser Frage uneinig. In einer INSA-Umfrage hielten 42% der Befragten es für richtig, dass Union und SPD keine Zusammenarbeit oder Koalition wollen. 39% halten es für falsch. In Erfurt geht heute der AfD-Parteitag zu Ende. Zehntausende gingen gestern in der Stadt gegen das Treffen auf die Straßen. Bei Schwerpunktkontrollen auf den Landstraßen haben Bayerns Polizisten im Juni fast 32.000 Verstöße festgestellt, vor allem zu schnelles Fahren. Ein Grund für die Kontrollen ist, dass es im vergangenen Jahr im Freistaat außerhalb der Ortschaften fast 114.000 Unfälle gab, ein Plus von gut 3% im Vergleich zum Jahr davor. Unfallursache Nummer 1 bleibt laut Innenministerium zu schnelles Fahren. Die USA feiern 250. Gründungstag, aber das Wetter feiert nicht mit. Tausende wurden von der Festmeile evakuiert. Tina Eck berichtet aus Washington.
2: Auf der Festmeile hier in Washington gab es ein bisschen Chaos, als die Besucher wegen eines Gewittersturms evakuiert wurden. Keiner wusste wohin und wie es weitergehen sollte. Viele buhten. Nur Trump ließ sich nicht von seiner Rede abbringen, die er überhaupt halten wollte, weil viele der eigentlich geplanten Performer im Vorfeld abgesagt hatten. Die ganze Fete war ihnen zu politisch.
1: Frankreich steht im Viertelfinale der Fußball-Weltmeisterschaft. Die Mannschaft setzte sich im Achtelfinale mit 1:0 gegen Paraguay durch. Zuvor hatte Marokko im Achtelfinale den WM-Co-Gastgeber Kanada mit 3:0 besiegt. Damit treffen Frankreich und Marokko am Donnerstag im Viertelfinale aufeinander.
0: Das Wetter.
1: Sonne und immer mehr Wolken wechseln sich ab. Dazu erwarten uns auch immer häufiger Schauer, am Nachmittag dann auch Gewitter. Die Temperaturen steigen auf 20 bis 28 Grad. Abends und nachts klingen die meisten Schauer und Gewitter ab. An den Alpen regnet es aber noch häufiger. Morgen und am Dienstag wechseln sich weiter Wolken und Sonne ab. Besonders im Osten und an den Alpen sind dann auch noch ein paar Schauer unterwegs.
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1: Ich bin Angela Kress. Guten Morgen. Die Reformpläne der Bundesregierung könnten zulasten vieler Frauen gehen. Davor warnt die Soziologin Jutta Almendinger in der Zeit. Als Beispiel nannte sie die geplante gesetzliche Kapitalrente. Bisher bekäme man für die Erziehung Rentenpunkte gutgeschrieben. Denke man das weiter, müsse der Staat zusätzlich am Kapitalmarkt einzahlen. Das sei aber bisher nicht vorgesehen. Frauen nehmen im Schnitt mehr Erziehungszeit als Männer. 40% der Arbeitnehmer gehen nicht davon aus, dass sie ihren Beruf bis zur Rente ausüben können. Das geht aus einer Befragung des Gewerkschaftsbundes hervor, schreiben die Funke-Zeitungen. Besonders denken das demnach Menschen, die etwa im Handwerk oder der Pflege arbeiten. Die Koalition plant, das Renteneintrittsalter an die Lebenserwartung zu koppeln, dann würde es langsam steigen. Der DGB fordert, Arbeitsbedingungen stärker in den Blick zu nehmen. Die Böden in Deutschland trocknen immer weiter aus, besonders im Süden und Osten. Das liege jedoch weniger an der vergangenen Hitzewelle, sondern eher daran, dass es seit Monaten zu wenig regnet. Das zeigt der Dürremonitor des Helmholtz-Zentrums für Umweltforschung. Soeta Sovali berichtet.
2: Süddeutschland leuchtet auf der Dürrekarte tiefrot und das hat Folgen. Vor allem Wälder geraten durch die hohen Temperaturen unter Stress. Dort steigt zum Beispiel das Risiko für Borkenkäfer. Und wenn es in den kommenden Wochen nicht deutlich mehr regnet, müssen Landwirte auch bei Mais und Zuckerrüben mit schlechteren Ernten rechnen.
1: Nach dem schweren Doppelerdbeben in Venezuela vor 1,5 Wochen ist die Zahl der Todesopfer auf fast 3.000 gestiegen. Rund 17.000 Verletzte wurden registriert, wie der Präsident der Nationalversammlung mitteilte. Und die Einsatzkräfte suchen weiter nach Verschütteten, auch wenn die Chancen, Überlebende zu finden, sinken. Am Donnerstag war ein Mann lebend aus den Trümmern eines eingestürzten Einkaufszentrums gerettet worden. Paraguay ist nach dem Sieg gegen Deutschland bei der Fußball-WM auch für Frankreich ein unangenehmer Gegner gewesen. Durch ein Elfmetertor haben es die Franzosen aber mit 1:0 ins Viertelfinale geschafft. In der nächsten Runde trifft Frankreich auf Marokko. Die Marokkaner hatten Kanada mit 3:0 besiegt.
0: Das Wetter.
1: Sonne und immer mehr Wolken wechseln sich ab. Dazu erwarten uns auch immer häufiger Schauer, am Nachmittag dann auch Gewitter. Die Temperaturen steigen auf 20 bis 28 Grad. Abends und nachts klingen die meisten Schauer und Gewitter ab. An den Alpen regnet es aber noch häufiger. Morgen und am Dienstag wechseln sich weiter Wolken und Sonne ab. Besonders im Osten und an den Alpen sind dann auch noch ein paar Schauer unterwegs.
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Einen wunderschönen guten Morgen mit Radio ISB am Sonntag, dem 5. Juli. Sonnenaufgang war heute in Mühldorf um 5.16 Uhr. Sonnenuntergang ist heute in Mühldorf um 21.13 Uhr. Für heute sind in der Kreisstadt 16 Sonnenstunden vorausgesagt. Wir haben aktuell abnehmenden Mond. Der nächste Neumond ist dann am 14. Juli. Theresa Köbel wünscht einen wunderschönen Sonntag mit Radio ISB. Schönen guten Morgen.

0: Charlie Brunner und Simone. Liebe ist Liebe. Vielleicht sind Sie auch noch so verliebt, gell? Einen wunderschönen guten Morgen am Sonntag, den 5. Juli. Der Bikini feiert heute Geburtstag. Am 5. Juli 1946 wurde in einem Schwimmbad in Paris erstmals ein zweiteiliger Badeanzug der Öffentlichkeit gezeigt. Und der Aufschrei war natürlich groß. Geburtstag gefeiert wird heute in Reit im Winkel bei Margot Hellwig. Sie ist die Tochter von Maria Hellwig. Margot Hellwig wurde am 5. Juli 1941 geboren. Sie wird heute also 85 Jahre alt. Wenn auch Sie heute oder in den vergangenen Tagen Geburtstag hatten, alles Gute und gesund bleiben. Und jetzt gibt's wieder das aktuelle Horoskop für den heutigen Sonntag.
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2: 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Der Blick in die Sterne. Widder.
3: Mal sind Sie voller Energie, mal läuft alles nur schleppend. Lenken Sie sich ein bisschen ab, zum Beispiel bei einem Treffen mit Freunden.
2: Stier.
3: Ihnen fällt es heute schwer, sich auf bestimmte Themen zu konzentrieren. Sie suchen die Nähe eines lieben Menschen.
2: Zwillinge.
3: Sie versinken in Träumereien. Am Abend können Sie endlich Ihre leeren Akkus wieder aufladen.
2: Krebs.
3: Sie sind ausgeglichen und völlig zufrieden mit sich und der Welt. Mit größeren Überraschungen müssen Sie nicht rechnen.
2: Löwe.
3: Ihnen fällt es heute schwer, die richtige Richtung zu finden. Sie fühlen sich hin und her gerissen.
2: Jungfrau.
3: Ihnen fehlt es an Ideen. Keine Sorge, Ihre Mitmenschen helfen Ihnen.
2: Waage.
3: Nichts will so richtig gelingen. Erst am Abend können Sie auch mal ausgelassen sein.
2: Skorpion.
3: Sie schwelgen in Erinnerungen. Richten Sie gerade heute auch mal den Blick in Richtung Zukunft.
2: Schütze.
3: Sie wissen nicht so recht, mit sich anzufangen. Am Abend haben Sie aber viel Spaß.
2: Steinbock.
3: Sie wollen Ihren Willen unbedingt durchsetzen. Bremsen Sie sich, ansonsten winken Nachteile.
2: Wassermann.
3: Am liebsten würden Sie sich heute ganz zurückziehen. Ihnen fehlt es an Kraft.
2: Fische.
3: Ihnen geht es durch und durch gut. In der Liebe wollen Sie auf sich aufmerksam machen.

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0: Hey, hey, Marina, Olaf der Flipperbot ist noch hier auf Radio ISW im ISW Sonntagsjournal. Schönen guten Morgen.
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0: Nach einer selbstgewählten Pause tritt Eva Luginger als stille Kraft hinter ihrem Lebenspartner Stefan Ross erneut ins Rampenlicht. Mit ihrer neuen Single Heimliche Tränen gibt sie allen eine Stimme, die im verborgenen Tränen weinen. Text und Musik stammen von Christina Bach. Kennengelernt haben sich Christina Bach und Eva Luginger während der diesjährigen Immer wieder Sonntagstour. 2026 markiert übrigens einen Meilenstein der Karriere von Eva Luginger. Sie feiert ihr 20-jähriges Bühnenjubiläum. Die Eva Luginger Schlagernacht steht übrigens auch wieder vor der Tür. Am 9. Juli lädt Eva nach Taufkirchen an der Filz mit den Stars der Schlagerszene ein. Dabei sind natürlich Stefan Ross, Fantasy, Monique aus der Schweiz, Marco Ventre sowie Sebastian Reich und das Nilpferd Amanda. Seit 19. Juni ist die neue Single Heimliche Tränen von Eva Luginger auf allen Plattformen erhältlich. Und hier ist sie, Eva Luginger, mit ihrem neuen Titel Heimliche Tränen.

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1: Mit Theresia Kölbl. Guten Morgen. Am Fuße des Stampfelschloss in Gars am Inn findet heute nochmal das Mittelalterfest statt. Auf dem Gelände in Klosterau erwartet sie ein historisches Markttreiben, Lagerleben, Musik und eine spektakuläre Feuershow sowie ein Kinderprogramm mit Karussell und Riesenrad. Heute Sonntag lädt die Stadtgalerie Altötting unter dem Motto Holz macht Sachen zu einer Entdeckungsreise durch Wald, Menschheitsgeschichte und Fantasie ein. Tickets gibt es an der Museumskasse. Geschichterl und Geschichte heißt es heute am Kapellplatz von 15 bis 16.30 Uhr. Dabei gibt es spannende und kuriose Anekdoten von Altötting. Ein scharfzündiger Schlagabtausch zwischen zwei Generationen erwartet das Publikum im kommenden Monat beim Mühldorfer Sommerfestival. Der bekannte Kabarettist Max Uthoff steht dabei erstmals gemeinsam mit seiner Tochter Toni auf der Bühne. Unter dem Titel »Einer zu viel« beleuchten Vater und Tochter die großen Fragen unserer Zeit aus Sicht und Gen X und Gen Z. Das Publikum darf sich auf einen Abend voller Witz, politischer Spitzen und humorvollen Wahnsinn freuen. Die Veranstaltung im überdachten Hammerkasten Innenhof beginnt am Samstag, den 25. Juli um 19.30 Uhr. Karten erhalten Sie im Kulturamt Mühldorf telefonisch sowie online über die städtische Internetseite. Vom 10. bis 12. Juli feiert Burghausen sein historisches Burgfest. Die Burg Burghausen, mit über einem Kilometer die längste Burganlage der Welt, wird zur Bühne für ein großes historisches Fest. Das Burgfest bringt die Geschichte der Burg zum Leben. Historische Vorführungen, Ritterschaukämpfe, mittelalterliche Musik, Handwerk und Gaukelei. In den verschiedenen Burghofen gibt es unterschiedliche Programmpunkte und Attraktionen. Immer Mitte Juli wird das Areal rund ums Wasserburger Rathaus traditionell zur Drehscheibe der Töpferkunst. Genauer gesagt am Samstag und Sonntag, den 18. und 19. Juli. Soweit die Veranstaltungshinweise für heute Sonntag und die kommenden Tage.
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0: Was ich gern höre, so heißt unsere Rubrik um kurz nach 11 Uhr jeden Sonntagvormittag im Weißplan Stammtisch. Wir stellen das 1000 Sternchen der volkstümlichen Musik in einer Frage-Antwort-Runde vor. Und da ist heute der Gerhard Nickel dran und den habe ich jetzt schon am Telefon. Guten Morgen, Gerhard.
1: Guten Morgen, Theresia.
0: Gerhard, du bist der Papa vom Sommerhit-König Johannes Nickel. Wir reden aber in erster Linie über deine Band, über die Herzbuben. 1982 wurden die Herzbuben gegründet. Wie kam es dazu?
1: Ja, das stimmt. Also genau wie du gesagt hast, das der Johannes ist mein Bruder. Aber wie gesagt, machen wir jetzt mal ein Interview über Herzbuben, wie das zustande gekommen ist. Nein, Theresia, das ist einfach so. Bei uns geht ja die Generation zurück, ganz zu meinem Papa. Und das war damals schon in die 50er Jahre. Und das hat sich dann entwickelt. Das ist immer bei der Familie geblieben. Wir waren eine richtige Familienmusik. Und das war 1979. Genau, da ist das gegründet worden. In die 80er Jahre ist dann eingegangen mit Herzbuben im Quintett. Und da waren 4 Brüder und ein Cousin.
0: Dass sich die Herzbuben musikalisch und auch personell verändert haben in dieser Zeit, dürfte klar sein. Es ist rockiger geworden, oder?
1: Ja, es ist mit Sicherheit so, wie du gerade gesagt hast. Aber wir spielen auch nach wie vor, das bin ich auch stolz drauf und sehr froh, dass das so ist, dass wir 2 Stunden im Programm volkstümliche Musik machen. Und das heißt dann später, wenn es dann die Jungen da sind oder wenn die Alten, sag ich mal, hochgegangen sind, egal, dann kann man wirklich so sagen, weil es so ist, dann kommt halt dann ein bisschen was heißt rockiger, dann kommt der Alpenrock, muss ich sagen. Und auch alte Klassiker kommen dann. Das ist unser Programm, so für die Herzbuben. Und das kommt sehr ganz, ganz gut an, wie gesagt, weil wir da 2 Stunden Programm volkstümliche Musik machen und das ist natürlich super für uns und gefreut mich natürlich ganz stark.
0: In über 40 Jahren wird man einiges erleben als Musiker, gell? Eine Besonderheit war die Freundschaft zum jungen Florian Silbereisen. Die Herzbuben waren die Begleitband von Florian Silbereisen bei den Live-Konzerten. Wie kam es dazu?
1: Ja, das ist ganz einfach erklärt. Wir haben uns damals gespielt, da in Tiefenbach haben wir ein Bierzeug gespielt. Und da in Florian sei Mama, die Helga, war ein Riesenfan von uns. Ja, und dann ist es zustande gekommen, da wir dann im Trio mit Florian zusammen gespielt haben, auch in Obergreiner Besetzung. Da waren damals auch die Musikantentreffen bei uns, da haben wir eingeplant und dann ist es zustande gekommen, haben sie uns halt gefragt, ob wir nicht da irgendwie begleiten möchten. Damals war da, sage ich mal, in den 90er Jahren war das so, dass dann die Grenzen aufgemacht haben, die ehemalige DDR, und dann haben wir immer begleitet, weil das war ja dann auch, dass die da dann, sage ich mal, die Muse wollten da. Und das ist dann zustande gekommen mit Florian, weil es ihm halt einfach auch gefallen hat, müssen wir mich begleiten und so weiter. Und ja, und das ist dann, wie gesagt, haben wir da immer begleiten dürfen.
0: Zusammen genau mit Florian Silbereisen seid ihr bestimmt viel rumgekommen in der Weggeschichte, gell?
1: Und das war ja auch nicht gerade so, dass wir so auf Tour waren, sondern auch im Fernsehen. Damals war noch die volkstümliche Hitparade von der Karin Reiber. Und da sind wir ziemlich oft dabei gewesen. Haben wir begleiten dürfen in Offenburg, in München, waren wir da überall dabei. Und ja, und wir haben auch 2 CDs mit ihm aufgenommen. In seinen jungen Jahren, da haben wir die Begleitmusik gemacht dafür, für den Florian. Und da sind wir sehr, sehr stolz, dass wir die noch präsentieren können, sag ich mal.
0: Jetzt reden wir über deinen Junior. Johannes Nickel war ja Sommerhit-König in der Sendung Immer wieder sonntags bei Stefan Ross. Und der Johannes ist natürlich auch Bestandteil der Herzbuben.
1: Ja, mittlerweile, Theresia, richtig. Du weißt es ja, wir waren ja bei dir im Weißblauer Musikstammtisch. Genau. Also, wo es immer wieder sehr, sehr schön ist und freut uns natürlich, dass wir immer dabei sein dürfen. Und da ist der Johannes natürlich Sommerhit-König geworden. Bin ich ganz, ganz stolz. War eine super schöne Zeit damals. Und ja, er ist bei uns auch in der Band, wie du schon sagst. Wir haben 2 Kategorien. Das heißt, wir haben ein Trio, da wo wir allerdings nur volkständig spielen. Und haben dann Herzbuben Volksrocker. Da ist er an der Steirischen Harmonika im ersten Teil beim Part der Volksmusik. Und beim zweiten Teil sitzt er sich dann im Schlagzeug nach hinten, weil das hat er ja in erster Linie mit 3 Jahren hat er das schon gelernt.
0: Das kann ich mir vorstellen, dass du der Papa stolz ist. Am Sonntag, den 2. August, sind wir mit dem Weißblauen Stammtisch auf dem Degginger Volksfest beim Frühschoppen. Und die Herzbuben sind natürlich mit dabei, mit Johannes Nickel.
1: Genau, der ist ja richtig. Freuen wir uns narrisch stark. Und ich freue mich natürlich ganz, ganz stark, dass ich euch wieder sehe. Und natürlich auch alle Gäste, die da sind. Und ja, es ist auch wieder zustande gekommen, der Fredi, unser frühere Bassist, der war in Silbereisen, Florian, mit mir begleiten dürfen und im Trio. Der ist wieder dazugekommen, seit 2 Jahren ist er wieder fix dabei und denkt, gefällt es narrisch stark, jetzt haben wir wieder so richtig so in Urbesetzung, kann ich gleich sagen. Und nur, allerdings haben wir noch einen Hannes dabei, den Jüngsten natürlich, und der macht das ganz gut und das gefreut uns im Trio narrisch stark. Und wir freuen uns natürlich, wie gesagt, auch auf den Weißblauer Musikstammtisch.
0: Wir freuen uns auch schon drauf, wenn es hier als Trio kommt diesmal. Ein anderes Thema, aktuell läuft ja die Fußball-Weltmeisterschaft. Schaust du Fußball?
1: Ja, gern.
0: Was sagst du denn zu den Deutschen?
1: Aber naja, es ist nicht ist so. Die bessere Leute und bessere Mannschaften, das ist sehr schwierig, aber naja, nichtsdestotrotz, ja, ich schaue gern Fußball.
0: Da haben wir uns wieder mal sauber blamiert.
1: Da haben wir uns eigentlich blamiert, das stimmt, da hast du recht, gell, ja.
0: Dann sage ich dir herzlichen Dank fürs Erste. Ich melde mich um kurz nach 11 Uhr nochmal beim Weißblauen Stammtisch bei dir mit den bekannten Fragen. Welchen Titel darf ich von dir jetzt im Anschluss spielen?
1: Du darfst bei uns daheim im Bayerischen Wald spielen, weil das ist eines der schönsten Lieder vom Bayerischen Wald.
0: Den spielen wir sehr gern. Danke dir.
1: Danke auch, liebe Theresa. Pfiat dich, bis später.
0: Pfiat dich, bis später.

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2: Ja, und wir beide haben uns kennengelernt über unser Management. 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

Vanessa Maria und ja, Mr. Wunderbar war das noch hier auf Radio ISW im ISW Sonntagsjournal. Eine neue Single erschienen am 18. Juni 2026. Einen wunderschönen guten Morgen. Heute ist Sonntag, der 5. Juli und Sie hören das Sonntagsjournal mit Theresia Köbel. Nach den 9 Uhr Nachrichten kommt Pfarrer Michael Witti aus Feichten an der Alz zu Wort. Ich unterhalte mich mit Bürgermeister Marco Horrer aus Tüging am Inn. Und natürlich gibt es wieder eine neue Ausgabe von Obacht Borisch mit Martina Rauscher. Schön, dass Sie dabei sind. Schönen guten Morgen.

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1: Ich bin Angela Kress. Guten Morgen. Die Reformpläne der Bundesregierung könnten zulasten vieler Frauen gehen. Davor warnt die Soziologin Jutta Almendinger in der Zeit. Als Beispiel nannte sie die geplante gesetzliche Kapitalrente. Bisher bekäme man für die Erziehung Rentenpunkte gutgeschrieben. Denke man das weiter, müsse der Staat zusätzlich am Kapitalmarkt einzahlen. Das sei aber bisher nicht vorgesehen. Frauen nehmen im Schnitt mehr Erziehungszeit als Männer. 40% der Arbeitnehmer gehen nicht davon aus, dass sie ihren Beruf bis zur Rente ausüben können. Das geht aus einer Befragung des Gewerkschaftsbundes hervor, schreiben die Funke-Zeitungen. Besonders denken das demnach Menschen, die etwa im Handwerk oder der Pflege arbeiten. Die Koalition plant, das Renteneintrittsalter an die Lebenserwartung zu koppeln, dann würde es langsam steigen. Der DGB fordert, Arbeitsbedingungen stärker in den Blick zu nehmen. Die Böden in Deutschland trocknen immer weiter aus, besonders im Süden und Osten. Das liege jedoch weniger an der vergangenen Hitzewelle, sondern eher daran, dass es seit Monaten zu wenig regnet. Das zeigt der Dürremonitor des Helmholtz-Zentrums für Umweltforschung. Soeta Sovali berichtet.
2: Süddeutschland leuchtet auf der Dürrekarte tiefrot und das hat Folgen. Vor allem Wälder geraten durch die hohen Temperaturen unter Stress. Dort steigt zum Beispiel das Risiko für Borkenkäfer. Und wenn es in den kommenden Wochen nicht deutlich mehr regnet, müssen Landwirte auch bei Mais und Zuckerrüben mit schlechteren Ernten rechnen.
1: Nach dem schweren Doppelerdbeben in Venezuela vor 1,5 Wochen ist die Zahl der Todesopfer auf fast 3.000 gestiegen. Rund 17.000 Verletzte wurden registriert, wie der Präsident der Nationalversammlung mitteilte. Und die Einsatzkräfte suchen weiter nach Verschütteten, auch wenn die Chancen, Überlebende zu finden, sinken. Am Donnerstag war ein Mann lebend aus den Trümmern eines eingestürzten Einkaufszentrums gerettet worden. Paraguay ist nach dem Sieg gegen Deutschland bei der Fußball-WM auch für Frankreich ein unangenehmer Gegner gewesen. Durch ein Elfmetertor haben es die Franzosen aber mit 1:0 ins Viertelfinale geschafft. In der nächsten Runde trifft Frankreich auf Marokko. Die Marokkaner hatten Kanada mit 3:0 besiegt.
0: Das Wetter.
1: Sonne und immer mehr Wolken wechseln sich ab. Dazu erwarten uns auch immer häufiger Schauer, am Nachmittag dann auch Gewitter. Die Temperaturen steigen auf 20 bis 28 Grad. Abends und nachts klingen die meisten Schauer und Gewitter ab. An den Alpen regnet es aber noch häufiger. Morgen und am Dienstag wechseln sich weiter Wolken und Sonne ab. Besonders im Osten und an den Alpen sind dann auch noch ein paar Schauer unterwegs.
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Einen wunderschönen guten Morgen mit Radio ISB am Sonntag, den 5. Juli. Namenstag feiern heute Kira, Albrecht, Antonio und Wilhelm. Herzlichen Glückwunsch. In dieser Stunde lassen wir Bürgermeister Marco Harrer aus Tüging am Inn zu Wort kommen. Ich freue mich auf ein interessantes Gespräch. Obacht, Borisch heißt es dann wieder mit Martina Rauscher und Pfarrer Michael Witti hat die richtigen Worte zum Sonntag für uns. Theresa Kölbl wünscht einen wunderschönen Sonntag. Schön, dass Sie dabei sind. Einen schönen guten Morgen.

0: Yves Marvin war das noch hier auf Radio ISW im ISW Sonntagsjournal.
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0: Pfarrer Michael Witte aus Feichten an der Alz ist jetzt dran und er findet bestimmt wieder die richtigen Gedanken zum heutigen Sonntag. Schönen guten Morgen.
2: Guten Morgen, meine Lieben daheim an den Radiogeräten. Das kann ja heute was werden. Ich werde jetzt dann um 10 Uhr mit an die 100 Böllerschützen und der übrigen Pfarrgemeinde den Gottesdienst feiern. Natürlich nicht in unserer altehrwürdigen Kirche in Feichten, sondern unter freiem Himmel in Eschetshub, dort, wo auch das Böllerschützentreffen dann stattfindet. Ich bin ja alles andere als schussfest, aber mal schauen, was das wird. Das ist ja nicht nur irgendein Riesengaudium, wo man sagt, ja, da soll der Pfarrer jetzt auch noch vorbeischauen. Wenn wir Gottesdienst feiern mit den Böllerschützen, dann hängt das ja ganz tief zusammen. Denn ohne die Feier des Gottesdienstes gäbe es auch diese Böller- und Prangerschützen nicht. Sie hatten ja nie, wie etwa die Schützengilden oder die Tiroler Schützen, einen Wehrauftrag, dienten nie der Verteidigung. Böllerschützen, das war immer eine Ehrensalve. Und manche der Vereine nennen sich ja bis heute Prangerschützen und das zeigt uns, wo es herkommt. Der große Prangerdog, das war ja in Altbayern und in Österreich immer das Fronleichnamsfest. Und da gab es eben immer eine Ehrensalve an den Altären zum sakramentalen Segen. In Passau nach dem großen Stadtbrand war das im 17. Jahrhundert sogar so laut, dass der Dom, dessen Gewölbe den Brand noch einigermaßen überlebt haben, am Fronleichnamstag dann schallend in sich zusammengekracht ist, nachdem die Musketen eine Ehrensalve auf dem Domplatz lautstark abgefeuert hatten. Na gut, Passau hat dann dafür einen wunderschönen barocken Dom bekommen, nachdem der mittelalterliche endgültig zerstört war. Es gehört auch heute noch zusammen und ich finde, es ist ein sehr, sehr schönes Brauchtum. Man will laut und kräftig und lautstark auf Jesus Christus hinweisen. Und das in einer Welt, wo er, naja, nicht mehr allzu viel Platz hat, wenn man von historischen Kirchen und einigen schönen Kunstexperten absieht. Welche Rolle spielt denn dieser Jesus da im Alltag, im Leben, wenn man nicht gerade mal aus irgendeinem Grund ein Stoßgebet zum Himmel schickt? Ich finde es toll, dass es Vereine gibt, deren ursprünglicher und ureigenster Zweck es war, auf diesen Jesus hinzuweisen, auf den, der oft so wirklich unscheinbar und im Stillen ist, dessen Botschaft auch nicht zu den Lauten und den Mächtigen und den Gewalttätigen gehört. Nein, er war immer schon der Andere, der Barmherzige, der Menschliche, der, bei dem jeder Platz hat, der, der keinen übersieht und der niemanden links liegen lässt. Auf so einen darf man doch schon mal hinweisen, möchte ich meinen. Traditionell haben das die Böllerschützen immer getan für das Allerheiligste Sakrament, wo wir ja feiern, dass Jesus gegenwärtig ist, aber Hand aufs Herz, das kannst doch du und ich und können wir alle miteinander genauso. Mitten in der Welt uns trauen, auch ohne Schwarzpulver und ohne Böller in der Hand, auf Jesus hinweisen, damit er nicht vergessen wird, denn seine Botschaft ist in der Welt von heute wohl aktueller denn je. Meint ihr nicht auch? Wer Lust hat und es noch kurzfristig schafft, um 10 Uhr beginnt in Eschetshub bei Feichten dieser große Gottesdienst mit den Böllerschützen. Wer das nicht mehr schafft, aber trotzdem noch etwas mehr darüber erfahren möchte, ich werde auch davon predigen, nochmal in aller Ausführlichkeit, bei der Messe für die Ausgeschlafenen um 11.30 Uhr wieder in der Feichtner Pfarr- und Wallfahrtskirche. Alle sind herzlich willkommen zum Mitfeiern. Egal, wo ihr es tut und wie lautstark oder wie leise es bei euch auch abgehen mag, ich wünsche euch von ganzem Herzen einen gesegneten Sonntag. Euer Pfarrer Michael Witte, der Pfarrer von Feichten, von Hart, von Heiligkreuz und von Wald.
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0: Herzlichen Dank. Pfarrer Michael Witte war das bei mir im Sonntagsjournal.

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1: Was bewegt die Menschen gerade? Was macht sie glücklich? Nachgefragt heißt unsere Rubrik um kurz nach 12 Uhr und da ist heute Marco Harrer dran. Er ist Bürgermeister der Stadt Tüging am Inn. Sein Vorgänger als Stadtoberhaupt war der Altöttinger Landrat Tobias Windhorst. Guten Morgen, Herr Bürgermeister. Schöne Grüße nach Tüging. Ich darf Sie jetzt schon kurz am Telefon begrüßen.
2: Hallo, guten Morgen.
1: Am 8. März waren die Kommunalwahlen. In Tüging gab es 14 Tage später eine Stichwahl. Amtsantritt war dann am 1. Mai. Es ist ein bisschen Zeit vergangen. Haben Sie sich schon eingelebt als Bürgermeister der Stadt Tüging? Ist schon Alltag?
2: Also eingelebt, glaube ich, kann man sagen, entschieden nein. Also das dauert mit Sicherheit seine Zeit. Aber wenn man die Vorgänger geredet hat mit Herrn Windhorst und Herrn Grebes, das dauert seine Zeit. Und Alltag, also ich glaube, das Bürgermeisteramt, glaube ich, ist niemals, das wird niemals Alltag.
1: Das kann ich mir vorstellen, das glaube ich auch.
2: Ja.
1: Es ist ja immer was anderes, gell?
2: Ja. Das ist, also langweilig wird es nicht und ich glaube, dass das, egal nach welcher Zeit, nie Alltag wird.
1: Das glaube ich nicht. Die Stadt Tüging hat ja jahrelang unter dem Strukturwandel der Industrie zu leiden. Das ist jetzt lange vorbei. Gerade die Autobahn und genügend Gewerbeflächen haben geholfen, dass Tüging eine aufstrebende Stadt geworden ist. Jedenfalls von außen betrachtet. Stimmt das?
2: Ja, natürlich. Also die Autobahn hat uns natürlich sehr geholfen. Und auch das Gewerbegebiet und Autobahn ist natürlich, ja, hört man ja schon, Autobahn, das hat sich natürlich dank der Autobahn so entwickelt. Aber man darf natürlich jetzt nicht sie ausruhen. Man muss schauen, dass man das weiterentwickeln kann. Gerade oben an der Autobahn gibt's ja noch einiges an Möglichkeiten, vielleicht auch mit Sicherheit sogar mit der Gemeinde Wien-Höring zusammen. Und da ist noch einiges möglich für Tüging.
1: Die Gemeinden, Städte, Landkreise und Bezirke werden seit Jahren immer mehr belastet. Ich habe vergangene Woche mit Bürgermeister Thomas Einwang aus Buchbach dazu gesprochen. Kommunen am Limit war das Motto. Wie geht es in Tüging finanziell? Kommen Sie bei den Pflichtaufgaben hinterher? Reicht das Geld?
2: Also man muss sagen, momentan, Tüging steht momentan wirklich gut da. Aber wir haben ja letzte Woche die vier Bürgermeister aus den Städten des Landkreises, der Herr Antwerpen aus Altötting, der Herr Hatschberger aus Nötting, der Herr Schneidersburghausen und ich aus Tüging, haben wir einen offenen Brief an den Ministerpräsidenten und den Bundeskanzler geschickt. Ja, man kann es als Hilferuf nennen, dass es einfach den Kommunen einfach immer schlechter geht. Die Ausgaben steigen, die Einnahmen werden immer weniger und es wird ja den Kommunen viel aufs Auge gedrückt. Aber da muss einfach vom Bund oder von Bayern, vom Freistaat Bayern, einfach die Kommunen, die müssen da besser unterstützt werden. Auf Dauer ist es natürlich schwierig. Wir haben natürlich viele Sachen wie Schwimmbad und Kindergärten und Schulen, die Kommunen brauchen. Und da fehlt dann das Geld. Also auf Dauer wird es so nicht weitergehen.
1: In Tüging steht das Volksfest demnächst an. Am Mittwoch, den 29. Juli, geht's los mit einer politischen Kundgebung. Volksfestauszug ist dann am Donnerstag, den 30. Juli. Da ist die ganze Stadt auf den Beinen und macht mit, oder?
2: Ja, da ist ja am Anfang vom Volksfest hat er die CSU die Kundgebung und nach dem Volksfest am Mittwoch die SPD. Und also ich freue mich jetzt auf mein erstes Volksfest als Bürgermeister, freue mich richtig, ja. Und wenn man das sieht, die letzten Jahre, wie das angenommen wird in Tüging, also da ist Tüging auf den Beinen, ja.
1: In Tüging gibt es ja keine Zeit, sondern einen Stadel. Hoffentlich wird es nicht zu heiß, gell?
2: Ja, natürlich. Das Wetter, es soll halt nicht regnen, es soll nicht zu heiß sein. Natürlich, der Stadel ist wunderschön. Ich möchte mich beim Kunstholzbau Schmidt bedanken, dass der die zur Verfügung stellt. Und bei der Festwirtfamilie Zeiler, dass die so gut zusammenarbeiten, dass wir in Tüging einfach dieses schöne Volkfest mit dieser Festhütte haben. Natürlich, wenn es zu heiß wird, wird es natürlich ein Problem, aber ich bin zuversichtlich, dass das wieder passt und dass es einfach wieder ein super schönes Fest wird.
1: Wir wünschen uns ein schönes Volksfest wieder.
2: Ja, das auf alle Fälle, ja.
1: Wir dürfen mit dem weißblauen Stammtisch natürlich am Volksfest Sonntag zum Frühschoppen auf dem Tüginger Volksfest wieder dabei sein. Seit gefühlt über 30 Jahren sind wir Dauergast. Max Alfrank, Horst Grebes und Tobias Windhorst sind bei uns schon zum Interview auf der Bühne gestanden. In dem Jahr lade ich Sie sehr herzlich ein. Wir kennen uns ja leider noch nicht persönlich, Herr Bürgermeister.
2: Natürlich bin ich da. Und gibt es was Schönes wie im Volksfest bei einer Maskbier? Sie können zum Lernen. Also ich freue mich auf das. Ich war letztes Jahr unten und das ist immer wirklich eine schöne Veranstaltung. Und ich freue mich richtig drauf, dass wir uns, wie gesagt, bei einer Maßbier einen guten Brutzel kennenlernen.
1: Wir freuen uns auch. Dann sage ich schon mal herzlichen Dank für das Gespräch. Ich melde mich um kurz nach 12 Uhr wieder im Weißblauen Stammtisch. Dankeschön.
2: Jawohl, Dankeschön.
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0: hast den Sommer mitgebracht. Alex Hütter aus Wasserburg war das noch. Schöne Grüße dorthin. 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Jetzt wieder mit Martina Rauscher.
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2: Grüß euch, da ist wieder Martina Rauscher und ich erzähl euch was auf gut Borisch. Heute ist tatsächlich in Amerika Tag der Workaholics. Ich hab mir gleich gedacht, wie darf man jetzt da bei uns in Bayern eigentlich sagen? Vielleicht Tag der Arbeitsnarrischen. Oder noch besser, Tag derer, die allweil was tun müssen. Ich meine, ihr kennt das bestimmt auch. Die sitzen keine 5 Minuten statt. Kaum ist der Rasen gemäht, wird die Hecken geschnitten. Kaum ist die Hecken geschnitten, fällt einer ein, dass man in der Garage noch was zum Tor hat. Und dann wird irgendwas repariert, das vorher noch ganz war. Aber solange es daheim umeinander greien und immer was Neues finden, ist ja alles in Ordnung. Schlimmer sind doch die Workaholics, die aus der Arbeit gar nicht mehr rauskommen. Dabei ist doch gerade das Schöne am bayerischen Sommer, dass man einmal nichts macht. Dass man spontan sagt, heut bleiben wir mal daheim. Oder wir fahren einfach nur im Biergarten und sagen wir, ist da noch ein Platzerl frei? Und wer sie bewegen will, der kann ja auf den nächsten Gipfel gehen. Denn einer der schönsten bayerischen Sätze ist für mich, schau da die Bergo. Mehr braucht's manchmal gar nicht. Und wenn dann einer aufsteht und sagt, ja, wir müssen langsam, dann muss unbedingt einer noch sagen, hey, lass uns nur ein bisschen sitzen bleiben. Ich glaube nämlich, genau das haben wir Bayern ganz gut drauf. Arbeiten, wenn's was zum Arbeiten gibt. Aber genauso wichtig ist das daheim sein oder das draußen sein. Ich mache halt übrigens eine Floßfahrt. Mit Freunden, ein bisschen ratschen und am Abend hoffentlich ein wunderschöner Sonnenuntergang sehen. Weil das Leben basiert nicht auf der To-Do-Liste, sondern genau in dem Moment, wo man einfach mal ein bisschen sitzt, ein bisschen ratscht und ein bisschen weniger arbeitsnarrisch ist. Also, auf geht's! Heute wird einmal ein bisschen weniger da. Ein schöner Moment genossen. Der Rasen, der läuft euch nicht davon. Und am Sonntag dürft ihr eh nicht meinen, sonst drehen sie die Nachbarn wieder auf. Geht's vielleicht im Biergarten? Oder am Bergaufe? Und nehmt euch die Zeit. Bleibt ein bisschen sitzen. In dem Sinne wünsche ich euch jetzt einen wunderschönen Sonntag. Bleibt's bayerisch. Euer Martina.
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0: Dankeschön nach Geisenhausen zur Martina Rauscher.

hast du heute Abend Zeit für mich. Semino Rossi war das noch hier auf Radio ISW im ISW-Sonntagsjournal. Gleich gibt's hier bei uns die Nachrichten mit den aktuellen Meldungen aus Bayern, Deutschland und der Welt und im Anschluss die Kultsendung Weißblau Stammtisch bis 13 Uhr. Wir haben wieder ein abwechslungsreiches Programm zusammengestellt. Gleich nach den 10 Uhr Nachrichten gibt's

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1: Ich bin Angela Kress. Viele Eltern in Deutschland wissen gar nicht so genau, wie und womit ihre Kinder ihre Zeit auf TikTok, Snapchat und Co. verbringen. Laut einer Postbank-Studie vertrauen viele Eltern auf die Eigenverantwortung ihrer Kinder und kontrollieren Zeit und Inhalte bewusst nicht. Tanja Wagner berichtet.
2: Gleichzeitig fordern fast 9 von 10 Befragten eine Altersbeschränkung für die sozialen Medien sowie Handyverbote an Schulen. Insgesamt startet das digitale Leben von Kindern heute früher. Mehr als jedes zweite Kind bekommt das erste Smartphone vor dem 13. Geburtstag.
1: 40% der Arbeitnehmer gehen nicht davon aus, dass sie ihren Beruf bis zur Rente ausüben können. Das geht aus einer Befragung des Gewerkschaftsbundes hervor, schreiben die Funke-Zeitungen. Besonders denken das demnach Menschen, die etwa im Handwerk oder der Pflege arbeiten. Die Koalition plant, das Renteneintrittsalter an die Lebenserwartung zu koppeln, dann würde es langsam steigen. Der DGB fordert, Arbeitsbedingungen stärker in den Blick zu nehmen. Die Reformpläne der Bundesregierung könnten zulasten vieler Frauen gehen. Davor warnt die Soziologin Jutta Almendinger in der Zeit. Als Beispiel nannte sie die geplante gesetzliche Kapitalrente. Bisher bekäme man für die Erziehung Rentenpunkte gutgeschrieben. Denke man das weiter, müsse der Staat zusätzlich am Kapitalmarkt einzahlen. Das sei aber bisher nicht vorgesehen. Frauen nehmen im Schnitt mehr Erziehungszeit als Männer. Bundesverteidigungsminister Pistorius will verhindern, dass die AfD im Fall einer Regierungsbeteiligung Zugang zu geheim eingestuften Informationen erhält. Der SPD-Politiker begründete das in der Bild am Sonntag mit der Nähe der Partei zu Russland. Mit Blick auf eine mögliche absolute Mehrheit der AfD in Sachsen-Anhalt sprach Pistorius von allergrößten Sorgen. Bei Schwerpunktkontrollen auf den Landstraßen haben Bayerns Polizisten im Juni fast 32.000 Verstöße festgestellt, vor allem zu schnelles Fahren. Ein Grund für die Kontrollen ist, dass es im vergangenen Jahr im Freistaat außerhalb der Ortschaften fast 114.000 Unfälle gab, ein Plus von gut 3% im Vergleich zum Jahr davor. Unfallursache Nummer 1 bleibt laut Innenministerium zu schnelles Fahren.
0: Das Wetter.
1: Sonne und immer mehr Wolken wechseln sich ab. Dazu erwarten uns auch immer häufiger Schauer, am Nachmittag dann auch Gewitter. Die Temperaturen steigen auf 20 bis 28 Grad. Abends und nachts klingen die meisten Schauer und Gewitter ab. An den Alpen regnet es aber noch häufiger. Morgen und am Dienstag wechseln sich weiter Wolken und Sonne ab. Besonders im Osten und an den Alpen sind dann auch noch ein paar Schauer unterwegs.
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0: Herzlich willkommen, hier ist der weiß-blaue Stammtisch mit Theresia Kölbl und Herbert Suttner. Schön, dass Sie wieder mit dabei sind.
1: Heute ist Sonntag, der 5. Juli. Der Juli ist der 7. Monat des Jahres. Er hat 31 Tage und ist nach dem römischen Staatsmann Julius Caesar benannt. Der alte deutsche Name ist Heuet oder Heumonat, da im Juli die Heimat eingebracht wurde. Andere alte Namen für den Juli sind Bären- oder Honigmonat. Juli und August bilden durch die langen Sommerferien die Hauptferienzeit und in vielen Urlaubsgebieten die Hochsaison. Der Juli ist jedoch in allen deutschsprachigen Ländern frei von Feiertagen. Schließlich musste man sich jetzt um die Ernte kümmern und hatte kurz Zeit zum Feiern.
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0: 3 Stunden weiß-blauer Stammtisch stehen hier bei Radio ISW wieder auf dem Programm. Jeden Sonntag von 10 bis 13 Uhr treffen sich hier die Freunde der sorglosen Stunden. Mit der besten Musik für Südostbayern zum Frühshoppen. Wir spielen volkstümliche Musik und den Schlager. Schön, dass Sie wieder mit dabei sind. Ein schöner Sonntag allerseits.

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1: Gerade im Juli, also kurz bevor die Ernte eingefahren wird, ist das Wetter für die Bauern immer besonders wichtig gewesen. Und so war das Wetter gerade im Juli immens wichtig, gerade für die Ernte. Das schlägt sich auch an die Bauernregeln für den Juli nieder. So heißt es im Juli. Bringt der Juli heiße Glut, gerät auch der September gut. Im Juli will der Bauer schwitzen, als untätig hintern Ofen sitzen. Im Juli muss vor Hitze braten, was im September soll geraden. Und Juli schön und klar, gibt ein gutes Bauernjahr. Am 2. Juli stand Maria Heimsuchung im Kalender. Die Christen bedenken dabei der Begegnung der schwangeren Basen Maria und Elisabeth. Zum Schutz von Naturgewalten, insbesondere Blitz und Gewitter, hängte man ab jetzt gerne Haselnusszweige und Rosenkränze an die Fenster. Am 4. Juli endeten bei den alten Germanen die Mitsommerfeste. Entsprechend endet jetzt auch die Zeit der Sonnenfeuer, die seit dem 21. Juni vielerorts abgebrannt wurden. Der Siebenschläfertag, der früher am 27. Juni gefeiert wurde, ist heute nur noch als Lostag für das Wetter einigen Menschen bekannt. Das Wetter am Siebenschläfertag, 7 Wochen bleiben mag. Oder ist der Siebenschläfer nass? Regnet's ohne Unterlass. Wie sehr stimmen nun diese Regeln? Öfter als gedacht. Diese Bauernregel bewahrheitet sich bei uns in Süddeutschland in 8 von 10 Sommern. Der eigentliche Gedenktag ist aber nicht der 27. Juni, sondern ungefähr der 7. Juli. Denn die Wetterregel wurde vor der Kalenderreform von 1582 aufgestellt, die 10 Tage ersatzlos gestrichen hat. Entsprechend sollte das aktuelle Wetter in diesen Tagen für den gesamten Sommer sein. Sind wir gespannt. Das war der Bauernkalender im weiß-blauen Stammtisch.

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1: Die Regina aus Emmerting wünscht sich die Kreuzberger und grüßt alle Fans vom weiß-blauen Stammtisch und wünscht noch einen schönen Sonntag. Schöne Grüße zurück nach Emmerting.

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1: Vom ungewöhnlichen Lebensweg bis zur Priesterweihe, Klaus Schülein erfüllt seinen Traum. Warum entscheidet sich ein junger Mensch heute für ein Leben als Priester? Für den 31-jährigen Klaus Schülein ist die Antwort klar. Er möchte Menschen auf ihrem Lebensweg begleiten. Am Samstag, den 27. Juni, wurde er im Regensburger Dom zum Priester geweiht. Der Weg von Klaus Schülein bis zur Priesterweihe verlief nicht geradlinig. Erst nachdem er ins Bistum Regensburg gekommen war, wurde ihm nach einigen Monaten bewusst, dass das Priestertum der richtige Weg für ihn ist. Dabei fasziniert ihn der Beruf des Priesters bereits seit seiner Kindheit.
2: Also das war eine ganz runde Feier und ich bin echt dankbar dafür, dass es heute so gelaufen ist und dass ich jetzt Priester sein darf.
1: Geweiht wurde er durch Bischof Dr. Rudolf Vorderholzer im Regensburger Dom St. Peter. Und es war wie immer sehr feierlich.
3: Vor allem durch den Gesang der Domspatzen. Die freuen sich auch schon jedes Jahr auf das Tu es Petrus von Franz Liszt und auf das Christus Vincit. Und da bleibt kein Auge trocken, wenn ich das mal so sagen darf. Wir freuen uns, dass wir immerhin einen Neupriester haben, der noch dazu aus einem anderen Bistum kommt, gebürtig. Er ist ja aus dem Erzbistum München am Freising, aber ist bei uns gut beheimatet und er ist gut aufgenommen in die Gemeinschaft des Presbyteriums. Das hat sich jetzt auch noch mal gezeigt bei dieser Weiheliturgie. Und wir freuen uns sehr, dass im Priesterseminar auch wieder eine schöne Lerngruppe beisammen ist. Und wenn alle mithelfen, auch beim Beten und beim Bestürmen des Himmels, dann wird auch in Zukunft in Regensburg und im ganzen Bistum das Opfer Christi gefeiert und das Wort Gottes verkündet werden können.
1: Wer ihn auf dem Weg zum Priester die letzten 3 Jahre begleitet hat, ist Daniel Stark, der Regens des Priesterseminars.
4: Ich war jetzt im Priesterseminar 3 Jahre und hat sich hier so ausbilden lassen bei uns. Und natürlich hat einmal verschiedene Praktika machen dürfen, einmal in den Pfarreien, aber auch Sozial- und Jugendpraktikum, also was halt einfach zu einer normalen Priesterausbildung gehört.
1: Schön zu sehen, dass sich trotz der großen Hitze viele auf den Weg gemacht haben in den Regensburger Dom, aus der Praktikumspfarrei oder aus der Heimatpfarrei Übersee. Im Gepäck natürlich gute Wünsche.
5: Ja, alles Gute. Eine gute Startpfarrei natürlich, jetzt als Neupriester, und er wird es auf jeden Fall sehr gut machen.
6: Gutes Segen, viel Gesundheit und dass er in seinem Wirken und Schaffen viel Erfolg hat.
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1: Grüß Gott, da ist der Müller Hans aus Meidendorf. Ich wünsche mir von den Zellbergbuben das Lied Bella Bella Donna. Schönen Tag.

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1: Erdbeerzeit, schönste Zeit. Die rote Köstlichkeit lacht wieder von den Marktständen und Plantagen und bietet einen der gesündesten Genüsse des Sommers. Von Erdbeeren können die meisten gar nicht nur kriegen. Und das ist auch nicht nötig. Erdbeeren bestehen zu 90% aus Wasser und liefern bei ihrem erstaunlich geringen Nährwert von 32 Kilokalorien pro 100 Gramm Vitamine und Mineralstoffe satt. Erdbeeren schmecken einfach lecker und sind ein ideales Schlankobst. Das gilt natürlich nur, solange man sie nicht in Schlagsahne oder Zucker taucht. Am besten ist, Erdbeeren pur zu genießen oder mit einer Soße aus Joghurt, gesüßt mit etwas Honig. Dann sind Erdbeeren nicht nur ein voller Genuss, sondern auch ein wertvoller Beitrag zur gesunden Ernährung.

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1: Um 11 Uhr bringen wir Sie jetzt in den Weltnachrichten wieder auf den neuesten Stand. Im Anschluss daran sind wir wieder zurück, unter anderem mit dem Bayerischen Wörterbuch und der Sendereihe, wo Sie gern her. Bleiben Sie neugierig.

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1: Ich bin Angela Kress. In Köln wird heute für die Rechte queerer Menschen demonstriert. Zum Christopher Street Day erwarten die Veranstalter mehr als 1 Million Menschen. Es ist eine der größten Veranstaltungen der queeren Gemeinschaft in Europa. Die Polizei ist mit mehreren hunderten Beamten vor Ort und hat angekündigt, frühzeitig und entschlossen einzuschreiten, sollte es Anfeindungen geben. Die Böden in Deutschland trocknen immer weiter aus, besonders im Süden und Osten. Das liege jedoch weniger an der vergangenen Hitzewelle, sondern eher daran, dass es seit Monaten zu wenig regnet. Das zeigt der Dürremonitor des Helmholtz-Zentrums für Umweltforschung. Soita Sowali berichtet.
2: Süddeutschland leuchtet auf der Dürrekarte tiefrot und das hat Folgen. Vor allem Wälder geraten durch die hohen Temperaturen unter Stress. Dort steigt zum Beispiel das Risiko für Borkenkäfer. Und wenn es in den kommenden Wochen nicht deutlich mehr regnet, müssen Landwirte auch bei Mais und Zuckerrüben mit schlechteren Ernten rechnen.
1: Bei der Beförderung von Briefen muss die Post staatliche Vorgaben einhalten. Nach einem Gerichtsurteil kann die Bundesnetzagentur diese sogenannten Brieflaufzeiten aber voraussichtlich bis 2028 nicht überprüfen. Hintergrund war ein Streit über die Vergabe der Marktforschungsaufträge. Jetzt muss erstmal ein neues Vergabeverfahren gestartet werden. Die Post sagt, dass derzeit gesetzliche Vorgaben eingehalten werden. Bei einer Auseinandersetzung in Essen ist in der Nacht ein Mann gestorben. Eine Personengruppe sei in Streit geraten, auch Stichwaffen seien eingesetzt worden, sagte ein Polizeisprecher. Die Bild berichtet von bis zu 150 Personen. Wie der Mann ums Leben kam, müsse nun ermittelt werden, hieß es. Die Polizei war in der Nacht mit vielen Kräften vor Ort. Sommerzeit ist auch Freibadzeit. Der Bundesverband Deutscher Schwimmmeister appelliert an Eltern, ihre Aufsichtspflicht ernst zu nehmen und am besten aufs Handy zu verzichten. Sprecher Großmann sagte, ein Bademeister könne nicht die persönliche Aufsicht über jedes Kind übernehmen. Bäder etwa in Nordrhein-Westfalen weisen mit Schildern darauf hin, dass Kinder binnen 20 Sekunden lautlos ertrinken können.
0: Das Wetter.
1: Sonne und immer mehr Wolken wechseln sich ab. Dazu erwarten uns auch immer häufiger Schauer, am Nachmittag dann auch Gewitter. Die Temperaturen steigen auf 20 bis 28 Grad. Abends und nachts klingen die meisten Schauer und Gewitter ab. An den Alpen regnet es aber noch häufiger. Morgen und am Dienstag wechseln sich weiter Wolken und Sonne ab. Besonders im Osten und an den Alpen sind dann auch noch ein paar Schauer unterwegs.
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0: Servus und Mahlzeit im weiß-blauen Stammtisch. Hier sind Theresia Kölbl und Herbert Suttner mit der besten Musik zum Frühshoppen. Wir spielen volkstümliche Musik und den Schlager jeden Sonntag ab 10 Uhr bei Radio ISW. Schön, dass Sie wieder mit dabei sein. In dieser Stunde, da gibt's wieder unser bayerisches Wörterbuch und die Sendereihe, wo Sie gern her.
1: Und da kommt heute Gerhard Nickel aus dem Bayerischen Wald zu Wort.
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1: Und da kommt heute Gerhard Nickel zu Wort. Daheim im Bayerischen Wald hat der Gerhard 1982 die Herzbaum gegründet. Die Band war deutschlandweit unterwegs, auch als Begleitband des jungen Florian Silbereisen. Und der Gerhard ist natürlich der Papa vom Sommerhit-König Johannes Nickel. Mahlzeit, Gerhard. Gerhard, vielen Dank, dass du noch mehr Zeit hast für mich. Wir haben ja in der Früh schon kurz gesprochen. Ich starte jetzt die bekannten Fragen. Gerhard Nickel, mit welchen drei Worten würdest du dich selbst beschreiben?
2: Mit drei Worten, ja, ich mache gern Musik.
1: Was macht dich gerade glücklich?
2: Wenn ich ganz ehrlich bin, dass ich mit dir ein Interview machen darf.
1: Das freut mich auch. Welche Hobbys hast denn du?
2: Hobbys? Na, in erster Linie natürlich die Musik. Und dann habe ich noch einen wunderschönen Garten mit meiner Frau daheim. Und das sind meine Hobbys.
1: Warum bist du Musiker geworden?
2: Warum bin ich Musiker? Das ist eine ganz gute Frage. Das haben wir schon oft gefragt. Weil es mir einfach im Blut liegt und weil ich narrisch gern, weil es eigentlich sonst nichts anderes gibt für mich wie Musik.
1: Wie definierst du deine Musikrichtung, der Herzbaum?
2: Ich definiere meine Musikrichtung. Ja, ich bin vielseitig. Wir können eigentlich fast alles spielen. Wir können alle Leute unterhalten, ob alt oder jung.
1: Was ist das Beste am Beruf als Musiker?
2: Im Beruf als Musiker, da man die Leute unterhalten darf und vor allem, da man die Leute auch, wenn man da so gewisse Lieder spielt, glücklich macht damit.
1: Hast du ein musikalisches Vorbild?
2: Musikalisches Vorbild ist für mich Howard Carpendale, Zillertaler Schürzenjäger und der Udo Jürgens.
1: Wovor hast du Angst?
2: Wovor habe ich Angst, dass ich nicht mehr Musik machen darf.
1: Du wirst auf eine einsame Insel verbannt und darfst nur einen Gegenstand mitnehmen. Welcher ist es?
2: Das ist meine Gitarre.
1: Du brauchst ja keinen Strom bei deiner Gitarre, oder?
2: Nein, da gibt es Konzertgitarre, gibt's, ja, ohne Verstärker.
1: Genau, da geht es. Welche Ziele willst du in den nächsten 12 Monaten erreichen?
2: Welches Ziel? Da haben wir schöne Lieder, eventuell vielleicht nochmal eine CD aufnehmen im Trio. Das war unser Ziel.
1: Was bedeutet Heimat für dich?
2: Heimat ist für mich daheim.
1: Du stehst mit deinem Sohn, mit dem Sommerhit-König Johannes Nickel, bei den Herzbaum gemeinsam auf der Bühne. Was bedeutet das für dich?
2: Ich glaube, das kann sich jeder vorstellen, was das bedeutet, dass der eigene Sohn oder meine zwei Buben in meine Fußstapfen treten, dass die Herzbaum weiterlebt.
1: Gerhard, dann sage ich dir herzlichen Dank. Alles Gute für die Herzbaum. Wir sehen uns beim Weißblauen Stammtisch am 2. August in Tüging.
2: Liebe Theresia, vielen, vielen herzlichen Dank, freue mich. Wie gesagt, danke auch an dich und an den Herbert für das tolle, schöne Interview, hat richtig Spaß gemacht. Und natürlich alle Zuhörer möchte ich recht herzlich grüßen und pfiat euch, wir sehen uns dann in Tübingen.
1: Welchen Titel darf ich von dir zum Anschluss noch spielen?
2: Du darfst von mir her mit meine Hähner spielen.
1: Auf geht's, her auf mit geht's meine Hähner, die Herzbuben.
2: Genau so, viel Spaß.
1: Danke dir, Gerhard.
2: Gerne.
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1: Hallo, hier ist die Gerda aus Rastatt. Ich grüße die Petra Böck und wünsche ein bisschen Liebe. Danke.

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1: Der Peter aus Garching hat uns eine WhatsApp geschickt. Er wünscht sich die Vanessa Maria und grüßt damit seine Freundin und freut sich schon auf den wunderschönen Urlaub mit ihr. Schöne Grüße dorthin. Und jetzt der gewünschte Musiktitel: Vanessa Maria.

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1: Ja, Borisch klingt's am schönsten und da haben wir heute den Begriff Bafeln oder Bafeln rausgesucht. Was könnte die Bedeutung dieses Begriffes sein?
0: Borisch klingt's am schönsten.
2: Mei, was bafelst du schon wieder, Herbert? Musst du allweil bafeln? Der Begriff ist ganz einfach erklärt. Er heißt so viel wie quasseln, schwätzen oder schwafeln. Aber jetzt bafel ich nicht mehr.
1: Borisch klingt's am schönsten, haben wir wieder was dazu gelernt.
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1: Ich würde mir für meine Tochter Sarah Heimat ist dort, wo die Berge sind, wünschen. Dankeschön.
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2: Luxbacher Marianne Bad Füssing, ich hätte gern das Lied Heimat dort, wo die Berge sind.

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1: Ja, wenn man den Lavendel so schaut, dann denkt man an Urlaub an den Süden. Eine beliebte Kräutermischung des Mittelmeers für Fisch, Fleisch, Gemüse und Salate heißt Herbes de Provence. Sie enthält regionaltypische Kräuter wie Oregano, Thymian, Rosmarin und Bohnenkraut und oft eine kleine Dosis Lavendel, die den Geschmack aber deutlich mitprägt. Man kann die Kräuter de Provence auch mit Frischkäse oder Quark vermengen. Das ergibt einen herrlich würzigen Aufstrich. Probieren Sie es aus. Der echte Lavendel oder schmalblättrige Lavendel, kurzer Lavendel genannt, ist eine Pflanzenart aus der Gattung Lavendel innerhalb der Familie der Lippenblütler. Sie findet hauptsächlich Verwendung als Zierpflanze oder zur Gewinnung von Duftstoffen. Zudem wird der echte Lavendel als Heilpflanze genutzt. Ja, wunderschön steht der Lavendel wieder im Garten. Ja, man glaubt ja kaum, was der Lavendel alles kann. Der echte Lavendel ist die betörende Duftmarke der warmen Jahreszeit. Zu seiner bekanntesten Verwendung zählt die Parfümherstellung, aber auch als Blütenkissen im Kleiderschrank ist er seit jeher beliebt. Lavendel hat aber auch in der Küche viel beizutragen. Sommerlichen Salaten verleiht Lavendelessig eine elegante, erfrischende Note. Man muss nur ein paar blühende Zweige in eine Flasche mit Weißweinessig stecken und eine Woche ziehen lassen. Lavendelsirup wiederum peppt Limonaden oder ein Glas Sekt auf. Einen Sirup aus 250 Gramm Zucker und 250 Milliliter Wasser kochen, über eine Schüssel mit 3-4 Esslöffel getrockneten Blüten gießen, den Saft einer halben Zitrone dazu pressen und zugedeckt 24 Stunden ziehen lassen. Dann abseihen und abfüllen.

0: Andrea Berg war das gerade noch mit ihrem Hitmedley, gewünscht vom Gerhard aus Biberach. Einen schönen Sonntag, Gerhard, und schöne Grüße nach Biberach.
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2: Wenn auch Sie Musikwünsche für den Sonntag haben, dann her damit. Sie brauchen nur unsere Telefonnummer, die 08631 99 08 17.
0: Um 12 Uhr bringen wir Sie jetzt in den Weltnachrichten wieder auf den neuesten Stand. Im Anschluss daran gibt's unter anderem unsere Sendereihe Nachgefragt. Und die Sonntagsgedanken stehen auch wieder auf dem Programm. Bleib's neugierig. Und das Glockengeläut kurz vor 12 Uhr kommt heute aus Altötting, aus der Stiftspfarrkirche St. Philippus und Jakobus. Sehenswert ist in Altötting die Stiftskirche St. Philippus und Jakobus, die in ihrer heutigen Gestalt zwischen 1499 und 1511 als letzte gotische Hallenkirche Süddeutschlands entstanden ist. Von der ursprünglichen gotischen Ausstattung dieser Kirche sind nur wenige, aber kostbare Kunstwerke erhalten geblieben. Besonders beeindruckend sind die kunstvoll geschnitzten Portale an der Nord- und Südseite und das überlebensgroße Kruzifix. Eine populäre Sehenswürdigkeit ist die neben dem Nordportal stehende hohe Schrankuhr aus der Pestzeit mit dem Tod von Edding. Dabei handelt es sich um eine knapp 50 cm hohe Skelettfigur aus versilbertem Holz. Eine Darstellung des Todes als Sensemann, der im Takt der Uhr mäht. Die Figur steht auf der Schrankuhr und schwingt mit jedem Sekundenschlag des

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1: Ich bin Angela Kress. Bei den Reformplänen der Koalition würden bei Rente, Gesundheit, Pflege und Steuern die Folgen für Frauen zu wenig berücksichtigt. So sieht es zumindest die Soziologin Jutta Almendinger. Erwerbsarbeit werde aufgewertet, unbezahlte Sorgearbeit werde abgewertet, sagte sie der Zeit. Bei den Steuerplänen schlägt sie vor, das Ehegattensplitting abzuschaffen, sonst würden Frauen weiter ihre Arbeitszeit stärker reduzieren als Männer. Die Union lehnt das Aus des Splittings ab. Die Mehrheit der Erziehungsberechtigten in Deutschland verzichtet bei ihren Kindern auf zeitliche Beschränkungen am Smartphone und eine Überwachung der Social-Media-Aktivitäten. In der Postbank-Digitalstudie sagten zum Beispiel 65% der Haushalte, dass es keinerlei zeitliche Beschränkung gebe. Viele Eltern gaben an, auf die Eigenverantwortung der Kinder zu vertrauen. Die AfD beendet heute ihren Bundesparteitag in Erfurt. Gestern hatten Zehntausende Menschen gegen das Treffen protestiert. Heute wollen die Stadt und das Bündnis widersetzen, Bilanz ziehen. Ursula Winkler berichtet.
2: Unmittelbar nach den Protesten sprachen die Aktivisten von den größten Blockaden, die sie je auf die Beine gestellt hätten. 17.000 von rund 50.000 Demonstranten hätten sich daran beteiligt. Die Polizei zählte dagegen nur gut 30.000 Menschen bei den weitgehend friedlichen Protesten. In der Messehalle geht es heute um Formsachen. Die wesentlichen Punkte wurden schon abgehakt.
1: Mit einer Rede hat US-Präsident Trump den Schlusspunkt unter die Festlichkeiten zum 250. Jubiläum der Vereinigten Staaten gesetzt. Er beschwor das Bild einer von Gott auserwählten Nation, die dazu bestimmt sei, die Welt anzuführen. Etliche Künstler hatten Auftritte bei den Feierlichkeiten abgesagt, weil sie ihnen zu politisch aufgeladen gewesen seien. Die US-Botschaft in Mexiko-Stadt hat ihre Staatsbürger vor dem WM-Achtelfinale zwischen Mexiko und England zu besonderer Vorsicht aufgerufen. Es sei bei Public-Viewing-Veranstaltungen zuletzt wegen Überfüllung zu Toten gekommen. In der kommenden Nacht um 2 Uhr unserer Zeit soll das Achtelfinale Mexiko-England angepfiffen werden. Zuvor trifft am Abend um 22 Uhr Brasilien auf Norwegen.
0: Das Wetter.
1: Wolken, Sonne und immer mal wieder ein Schauer oder Gewitter, so sieht's heute aus, das Wetter in Bayern. Dazu sind's 20 bis maximal 28 Grad. Abends und nachts regnet's dann in der Nähe der Alpen öfter, sonst werden die Schauer weniger. Morgen auch an den Alpen und auch im Osten noch Schauer, es wird aber ein bisschen wärmer.
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0: Servus und Mahlzeit im weiß-blauen Stammtisch. Hier sind Theresia Kölbl und Herbert Suttner mit der besten Musik am Sonntag. Wir spielen volkstümliche Musik und den Schlager jeden Sonntag von 10 bis 13 Uhr. Schön, dass wieder mit dabei sein. In dieser Stunde gibt's die Sonntagsgedanken und die Senderei nachgefragt.
1: Und da kommt heute der Bürgermeister Marco Horrer aus Tüging am Inn zu Wort.
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1: Was bewegt die Menschen gerade? Was macht sie glücklich? Heute kommt Bürgermeister Marco Harrer aus Tüging am Inn zu Wort. Wir haben uns ja in der Früh schon kurz gesprochen. Mahlzeit, Herr Bürgermeister.
2: Hallo.
1: Marco Harrer, wer bist du?
2: Ja, ich bin 54 Jahre alt. Ich bin Tüginger durch und durch. Ich habe 3 Kinder, die Julia, die Bastian und die Jasmin. Bin geschieden, habe seit 4 Jahren bin in einer festen Beziehung mit meiner Freundin, der Niki. Und bin seit Mai erster Bürgermeister der Stadt Tüging.
1: Mit welchen 3 Worten würdest du dich selbst beschreiben?
2: Ui, 3 Worte. Ja, ich würde sagen, auf alle Fälle Familienmensch, Teamplayer und ehrlich.
1: Warum bist du Politiker geworden?
2: Ja, ich bin eigentlich da irgendwie durch den Höckertstaller Bastian bin ich da dazu gekommen. Und mich hat eigentlich die Kommunalpolitik einfach schön interessiert. Und wenn man so mitgestalten kann und wenn man einfach mitkriegt, was in der Stadt zu machen ist und was möglich ist, das hat mich eigentlich interessiert und so bin ich da dazu gekommen.
1: Was macht dich gerade glücklich?
2: Auf alle Fälle meine Familie. Das ist die, die mich immer glücklich macht. Und auch jetzt seit Mai, ich meine, das ist schon wieder Umstellung des Amtes Bürgermeisters und da ist meine Familie schon ganz wichtig und die macht mich glücklich.
1: Welche Hobbys hast denn du?
2: Hobbys, ja, Sport. Sport in allen, sagen wir, Variationen schaue ich mir an und versuche auch noch einiges selber zu machen. Also Sport auf alle Fälle und dann, sage ich jetzt mal, mein Wohnwagen. Das sind die Hobbys.
1: Also durch und durch ein sportlicher Mensch und ein Naturmensch.
2: Ja, das auf alle Fälle. Sportlich jetzt natürlich nimmt es immer ein bisschen mehr ab, aber ich versuche immer wieder was zu machen. Also Sport ist auf alle Fälle ein Riesenhobby von mir, ja.
1: Gibt es eine Erfahrung, die dein Leben nachhaltig beeinflusst hat?
2: Da jetzt sagen wir nicht eine Erfahrung, ich sage jetzt mal 3 Erfahrungen. Das sind einfach die 3 Geburten von meinen Kindern. Das hat mein Leben total positiv und beeinflusst und macht mich einfach glücklich. Ja. Das sind die 3 Erfahrungen, ja.
1: Hast du ein Vorbild?
2: Nein, das Vorbild habe ich nicht, nein.
1: Wer war für dich die einflussreichste Person in deinem Leben?
2: Ich glaube, das kann man auch nicht eine Person. Ich sage jetzt mal, einflussreiche Personen in meinem Leben sind eigentlich meine Freunde, die ja mit mir jetzt da im Wahlkampf auch unterstützt haben. Und aber die mir halt mal sagen, wenn was nicht so passt, die mir richtig positiv kritisieren und einfach denen was auffällt und die mich aber in allen Bereichen unterstützen. Das ist ja, glaube ich, kann man sagen, die Freunde, ja.
1: Wovor hast du Angst?
2: Oh.
1: Oder gibt es das nicht bei dir?
2: Ich sage jetzt einmal, okay, wenn meine Freundin was gekocht hat und ich komme heim und habe keinen Hunger. Vor dem habe ich Angst. Nein, also richtig Angst, glaube ich. Nein, komm, da habe ich schon nichts Angst. Nein.
1: Welche Ziele willst du in den nächsten 12 Monaten erreichen?
2: Ja, in den nächsten 12 Monaten. Ich meine, ich habe ja im Wahlkampf einiges versprochen oder gesagt, was Tüging mehr kann. Und da versuche ich jetzt natürlich, und ich hoffe, dass es jetzt ein bisschen mehr Zeit, jetzt nächsten Wochen, Monate, einfach ein bisschen möglich ist, da schon was in Angriff zu nehmen und da vielleicht schon was zu verwirklichen.
1: Was bedeutet für dich Heimat?
2: Heimat, ja. Also Tüging. Ich habe es vorher schon gesagt, ich bin gerne mit Wohnwagen unterwegs, ich bin gerne im Urlaub. Aber ich komme dann auch immer wieder sehr, sehr gern nach Tüging zurück. Die Menschen in Tüging, das Umfeld und einfach Tüging ist für mich Heimat und das ist einfach immer wieder schön zurückzukommen.
1: Wie schaut für dich ein perfekter Sonntag aus?
2: Mit dem Wohnwagen am Gardasee. Im Wohnwagen aufwachen am Gardasee und dann den ganzen Sonntag am Gardasee verbringen.
1: Wenn du einem kleinen Kind einen Rat mitgeben könntest für den Rest seines Lebens, welcher Rat wäre das?
2: Einfach positiv denken. Ich meine, es ist momentan viel los auf der Welt, wo man hört, das wird schlechter, das wird schlechter. Ich glaube, man darf nicht immer so negativ denken, man muss einfach positiv nach vorne schauen. Und das, glaube ich, kann ich am jeden Rat einfach positiv denken.
1: Am 29. Juli startet das Tüginger Volksfest mit einer politischen Kundgebung. Am 30. Juli ist dann der Wiesnauszug mit U-Zapfer. Auf was freust du dich neben dem Weißblauen Stammtisch ganz besonders, wenn es um das Tüginger Volksfest geht? Was ist für dich das Besondere am Tüginger Volksfest?
2: Ja, ich finde der Flair im Tüginger Volksfest und das einfach, sag ich mal, dass das nicht so groß ist. Man kommt mit den Tügingen ins Gespräch. Man trinkt da ein Maß Bier mit, man macht Brotzeit mit. Man kommt einfach mit den Tügingen ins Gespräch. Man geht da runter, man geht dann zu den Häfingen in der Hütten. In Hütten, da trifft man die Leute. Und ich glaube einfach, das Familiäre, das Flair einfach vom Tübinger Volksfest, das macht es aus. Und deswegen freue ich mich schon richtig drauf, ja.
1: Wir freuen uns auch schon wieder drauf. Und der Stadl, das ist wunderschön. Ganz was anderes, aber wunderschön.
2: Ja, also gefällt mir auch gut. Und man muss weiter schauen, wie es die nächsten Jahre ausschaut. Aber das ist natürlich, was der Tübinger Volksfest ausmacht, ja.
1: Dann sage ich herzlichen Dank für die Antworten, alles Gute, viel Gesundheit und immer eine glückliche Hand bei den Entscheidungen zum Wohle unserer Heimat.
2: Ich sage danke für die Fragen und danke, dass ich dabei sein darf und ich freue mich aufs Volksfest und ich freue mich, dass wir uns kennenlernen.
1: Danke, wir sehen uns auf dem Digginger Volksfest, wir freuen uns.
2: Alles klar.
1: Danke dir.
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1: Marco Horabad ist der Bürgermeister in Tüging am Inn.

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1: Am Telefon begrüße ich ganz herzlich den Walter von die Granitstürmer. Walter, servus, grüß dich.
2: Ja, meine Verehrung, grüß dich, schön, dass wir euch wieder mal hören. Grüß euch, habe die Ehre.
1: Walter, stell mal die Gruppen kurz vor.
2: Ja, meine Gruppe, wir sind die Granitstürmer, uns gibt es schon fast über 20 Jahre. Wir haben jetzt die letzte Zeit eine neue Besetzung gemacht. Wir sind drei Mann da aus dem schönen Mühlviertel aus Oberösterreich. Wir machen die Musik mit Leidenschaft, mit Freude, mit Spaß. Wir spielen sehr viel Unplugged natürlich auch bei den Leuten. Wir sind halt noch Männer, wo ich sage, im Mühlviertel, das ist also eine Hügellandschaft, wo ich sage, da hat noch der Handschlag Qualität, wie man so schön sagt, nicht? Und wir haben auch noch das Herz am rechten Fleck, sage ich jetzt einmal.
1: Welche Musikrichtung macht's denn? Wie darfst du deine Musikrichtung bezeichnen?
2: Meine Musikrichtung ist grundsätzlich von Volksmusik, volkstümlicher Schlager, natürlich auch heute schon auf die großen Zeltfeste mit Party. Also grundsätzlich für alle Zielgruppen, für alle Altersgruppen. Es muss einfach Spaß machen.
1: Wir freuen uns. Wir sehen uns beim Weißblauen Stammtisch live in Braunau am 20. September.
2: Freut uns ganz, ganz sackrisch. Dankeschön.
1: Danke, Walter. Ich wünsche dir noch einen schönen Tag. Für dich.
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1: Ja, grüß euch gut beieinander, da ist wieder mit Renati. Und heute habe ich einen nachträglichen Geburtstagsgruß zum Durchgeben, aber ganz einen wichtigen. Und zwar für den Igel Franz aus Tögging. Ja, Franz, so wie das Fegel ohne Fliegel, so war Gars ohne Igel. Das war einmal an deinem Gärtnereischaufenster droh. Ich glaube, ich habe mich da jetzt wirklich nicht verdoh. Und jetzt, so wie Tögging ohne Franz, das war ja auch nichts Gescheites und nichts ganz. Heute ist er wieder da am Musikantenstammtisch, der Franz. Und einen schnapszahligen Geburtstag hat er auch noch gehabt mit großem Glanz. Wie ein Junge sitzt er da. Und das hoffen wir wirklich, Franz, noch viele Jahre. Wenn er heute manche alten Musikanten lädiert sind, das kann einmal passieren. Deswegen wirst du ja trotzdem dein Lieblingsliedl hören. Freilich. Die Wimberger Lolita ist leider auch nicht dabei. Die stimmt ja sonst als allererste gleich mit ein. Lasset uns das Leben genießen. Und das müssen wir wirklich tun. Wer weiß, wie lang uns das noch vergund ist. Hoffentlich aber noch viele Jahre. Franz, lustiger Geselle, heute lassen wir dich hochleben. Mach keinen Scheiß in deine jungen Jahre. Nicht das, nur was geht daneben. Das muss auch nicht sein. Ein paar junge Freundinnen, die wünschen mir das schon von Herzen. Da lasst es im Leben dann schon noch auch ein bisschen scherzen. Also von uns alle vom Musikantenstammtisch alles Gute noch einmal. Und wie gesagt, bleib uns treu. Renati und die ganze Crew oder die ganze Bagage, sage ich jetzt auf Bayerisch einmal wieder. Also, für die Gott.

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3: Herbert Holzen in Tüßling, Marille Brandlhofer in St. Wolfgang, Hildegard Greipel in Mühldorf, Josef Reindl in Reichertsheim und Renate Scheingrober in Ampfing, so heißen unsere Poeten in den Sonntagsgedanken. Heute wartet der Josef Reindl, der Zedelbepp aus Reichertsheim. Grüß dich, Bepp.
4: Ja, grüß dich, gut, liebe Hörerschaft von Radio in Salzachwelle. Der Seppel ist heute wieder zur Stelle. Die Zeit vergeht ja so viel geschwind, was noch gerade hinkommt. Und es ist ja schier fast nicht zum Glauben, dass wir die halbe Jahresschwelle schon überschritten haben. Es klingt fast, wie wenn ich sage, vom 26er Jahr haben wir hinter uns schon 181 Tage. Ja, die Zeit vergeht, man glaubt es fast nicht. Und schon ist wieder Weihnachten in Sicht. Liebe Hörer, da gibt es einen alten Spruch, der ist bekannt fast allen. Der heißt, Feste soll man feiern, wie sie fallen. Und vor ein paar Tagen haben wir ein gewisses Marienfest begangen, am 2. Juli, Maria Heimsuchung. Das wird hierzulande gerade ganz stark begangen, ganz stark gefeiert. Es ist zum Gedenken an das, wie die zukünftige Mutter Gottes, die Maria von Nazareth, ihre Base Elisabeth besucht hat. Die war wohnhaft in den Bergen von Judäa. Das ist mindestens 3-4 Stunden gegangen bis dahin. Der ihr Mann, das war der bekannte Zacharias. Und die Base Elisabeth, das war schon eine alte Frau. Aus biologischer Sicht, in einem Alter, wo eine Frau kein Kind mehr kriegen kann. Aber bei ihr war es anders. Sie hat auch noch ein Kind erwartet. Da ist ganz gewiss ein Wunder geschehen. Und das Kind, das war dann später der Johannes, der Täufer. Wir nennen den Vorläufer Jesu, weil der in jungen Jahren schon als Prophet gewirkt hat und das Wort Gottes verkündet hat. Von dem stammen die Worte, die sie gesagt haben, hinter mir kommt einer, der mehr ist als ich. Ich bin nicht würdig, seine Schuhriemen aufzulösen. Aber er hat nachher den Jesus im Jordan getauft. Liebe Hörer, da ich nochmal zurückkomme auf Maria und Elisabeth. Ja, die Maria von Nazareth, die hat ein kurz Vierteljahr vorher vom Erzengel Gabriel erfahren, dass sie den Sohn Gottes auf die Welt bringen wird. Sie soll ihm den Namen Jesus geben. Und diese freudige Nachricht wollte sie der Base Elisabeth überbringen. Die hat sich natürlich unheimlich gefreut und hat gesagt, was ist das für mich für eine große Freude, die Mutter meines Herrn bei mir begrüßen zu können. Ich spüre, wie mein Kind unter meinem Herzen vor Freude hüpft. Maria hat natürlich auch da so ihr gesagt, das ist aufgeschrieben als Magnificat, das kann aber ich jetzt nicht bringen, dort ist meine Sendezeit zu kurz. Aber die wichtigsten 7 Worte von Maria, die Herrn Gwen, meine Seele preist die Größe des Herrn. Ja, liebe Hörer, eine Riesenfreude ist gewesen bei dem Besuch. Und wenn wir so das auf uns beziehen, wie freuen wir uns mehr, wenn wir einen Besuch kriegen? Mei, kommt halt drauf an. Kann so sein, kann so sein. Ich fasse das zusammen in ein Gestänzel und das darf heißen, wenn wir mir einen freundlichen Besuch kriegen, dann sagen wir hoffentlich, bleibt er ein wenig lang, aber das kann auch ein Besuch sein, wo wir uns denken, wenn er noch gerade bald wieder gang.
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5: Ja, vielen Dank und ein schöner Sonntag. Der Zedelbepp aus Reichertsheim war es bei uns in den Sonntagsgedanken. Kommende Woche hören wir hier an dieser Stelle der Renate Scheingraber in Ampfing zu. Die Sonntagsgedanken, die gibt's bei uns jede Woche im weißblauen Stammtisch.

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1: Rufen Sie uns an unter 08631 99 0817 und sprechen Sie uns Ihre Grüße und Musikwünsche auf den AB. Text- oder Sprachnachrichten über WhatsApp ebenfalls an 08631 99 0817. 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
3: Danke fürs Zuhören. Wir hören uns am kommenden Sonntag wieder zum weiß-blauen Stammtisch ab 10 Uhr zum Frühschoppen.
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1: Ich bin Angela Kress. Bundesverteidigungsminister Pistorius will verhindern, dass die AfD im Fall einer Regierungsbeteiligung Zugang zu geheim eingestuften Informationen erhält. Im Interview mit der Bild sagte er:

0: die Nähe zu Putin ist nicht zu übersehen. Die Vermutung, dass es Geld aus Russland gibt, steht ebenfalls im Raum. Also ernsthaft zu glauben, wir dürften leichtfertig diese Informationen in die falschen Hände geraten lassen, ich glaube, das liegt auf der Hand, dass das nicht passieren darf.
1: Mit Blick auf eine mögliche absolute Mehrheit der AfD in Sachsen-Anhalt sprach Pistorius von allergrößten Sorgen. Rund 40% der Beschäftigten in Deutschland glauben nicht, dass sie ihren Beruf bis zur Rente durchhalten. Das geht aus einer Umfrage des Deutschen Gewerkschaftsbundes hervor, schreiben die Funke-Zeitungen. DGB-Chefin Fahimi forderte die Regierung auf, das nicht länger zu ignorieren. Ziel müsse sein, Menschen gesund bis zum Ruhestand zu halten, statt das Renteneintrittsalter immer höher zu legen. Die Böden sind trocken, besonders im Süden und Osten des Landes. Das liegt laut dem Helmholtz-Zentrum für Umweltforschung weniger an der vergangenen heftigen Hitzewelle, sondern eher daran, dass es in den vergangenen 8 Monaten zu wenig Niederschläge gegeben hat. Die Experten warnen unter anderem vor Belastungen für Wälder und einer schlechteren Ernte etwa beim Mais. Die Bundesnetzagentur kann wohl bis 2028 nicht überprüfen lassen, ob die Deutsche Post schnell genug Briefe austrägt. Das geht aus Unterlagen der Bundesnetzagentur hervor. Nach einem verlorenen Rechtsstreit mit einem Marktforschungsunternehmen müsse die Auftragsvergabe neu gestartet werden und das dauert. Die Post ist verpflichtet, 95% aller Briefsendungen spätestens nach 3 Werktagen zuzustellen und derzeit klappt das auch, sagt sie. Zum 250. Jahrestag der amerikanischen Unabhängigkeit hat US-Präsident Trump in einer Rede das Land und sich selbst gelobt. Er beschwor das Bild einer Siegernation, die dazu bestimmt sei, die Welt anzuführen. Direkt nach der Rede gab es ein Feuerwerk, laut Veranstaltern das größte der Geschichte mit 850.000 Pyroeffekten.
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1: Wolken, Sonne und immer mal wieder ein Schauer oder Gewitter, so sieht's heute aus, das Wetter in Bayern. Dazu sind's 20 bis maximal 28 Grad. Abends und nachts regnet's dann in der Nähe der Alpen öfter, sonst werden die Schauer weniger. Morgen auch an den Alpen und auch im Osten noch Schauer, es wird aber ein bisschen wärmer.
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1: Ich bin Justin Hamm. Zehntausende Menschen haben in Erfurt weitgehend friedlich gegen den AfD-Bundesparteitag demonstriert. Aber ganz gewaltfrei ging es nicht zu. Bei einer Blockade auf der A71 habe es einen Schlagstockeinsatz der Polizei gegeben, teilte ein Sprecher mit. Mehrfach sei Pfefferspray eingesetzt worden, an einer Absperrung auch körperliche Gewalt. Die Vorfälle würden jetzt analysiert, so die Polizei. Der AfD-Parteitag geht heute zu Ende. Bundesverteidigungsminister Pistorius will verhindern, dass die AfD im Fall einer Regierungsbeteiligung an geheim eingestufte Informationen kommt und begründet das mit der Nähe der Partei zu Russland. Die Nähe zu Putin sei nicht zu übersehen, sagte Pistorius der Bild am Sonntag. Sensible Infos dürften nicht in die falschen Hände geraten. Man beschäftige sich intensiv damit, wem man Zugang zu geheim eingestuften Informationen geben könne. Viele Eltern in Deutschland wissen gar nicht so genau, wie und womit ihre Kinder ihre Zeit auf TikTok

0: Snapchat und Co. verbringen. Laut einer Postbank-Studie vertrauen viele Eltern auf die Eigenverantwortung ihrer Kinder und kontrollieren Zeit und Inhalte bewusst nicht. Tanja Wagner berichtet.
1: Gleichzeitig fordern fast 9 von 10 Befragten eine Altersbeschränkung für die sozialen Medien sowie Handyverbote an Schulen. Insgesamt startet das digitale Leben von Kindern heute früher. Mehr als jedes zweite Kind bekommt das erste Smartphone vor dem 13. Geburtstag.
0: Sommerzeit ist auch Freibadzeit. Der Bundesverband Deutscher Schwimmmeister appelliert an Eltern, ihre Aufsichtspflicht ernst zu nehmen und am besten aufs Handy zu verzichten. Sprecher Großmann sagte, ein Bademeister könne nicht die persönliche Aufsicht für jedes Kind übernehmen. Bäder etwa in NRW weisen mit Schildern darauf hin, dass Kinder binnen 20 Sekunden lautlos ertrinken können. In Köln ist die Parade zum Christopher Street Day unterwegs. Es ist einer der größten Umzüge dieser Art in Europa. Die Veranstalter rechneten vorab mit bis zu 1 Million Besucher. Ex-Gesundheitsminister Lauterbach sagte, so wichtig wie derzeit sei der CSD noch nie gewesen, weil die Rechte queerer Menschen zunehmend unter Druck stünden. Die ehemalige Kulturstaatsministerin Roth forderte, es müsse verteidigt werden, was mühsam aufgebaut worden sei.
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0: Wolken, Sonne und immer mal wieder auch Schauer oder Gewitter, so sieht's heute aus, das Wetter in Bayern. Dazu sind's 20 bis maximal 28 Grad. Abends und nachts regnet's dann in der Nähe der Alpen öfter, sonst werden die Schauer weniger. Morgen dann auch an den Alpen und im Osten Bayerns Schauer, es wird aber ein bisschen wärmer.
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Judith Sichtzupf-Blosen hat heute den musikalischen Auftakt gemacht und Theresia Kölbl begrüßt Sie wieder sehr herzlich zu unserer Sendung bei uns daheim. Der Monat Juli, der Name, die Geschichte und die Natur. Mehr dazu in der kommenden Stunde in der Sendung bei uns daheim.

Unser Himmel weiß und blau hat es bei der Storbergmusik gerade noch geheißen. Ja, der Monat Juli wurde im römischen Kalender nach Julius Caesar benannt. Je nach Witterung bringt er den Bauern auf den Getreidefeldern erste Erntearbeiten. Für die Nicht-Landwirte rückt der Urlaub und für die Schüler die Ferien in greifbare Nähe. Dabei ist auch Balkonien eine Option, denn der Juli ist selbst in unseren Breitengraden oft sehr heiß.

Ja, landlerisches Grodner Zugange bei den Fidelen Inntaler. Ja, wie werden's Wetter im Juli? Das Wetter im Juli zählt in Deutschland neben dem August zu den wetterbeständigen Sommermonaten. Durchschnittlich erreicht die Temperatur im Juli einen Wert von 16,9 Grad und damit ist der Juli in der durchschnittlichen Betrachtung der wärmste Sommermonat mit dem höchsten Sonnenstand. Wer also Urlaub in Deutschland machen möchte, sollte sich den Juli vormerken. Allerdings ist das Wetter im Juli auch relativ nass. Durchschnittlich fallen in einem Juli 78 Liter Regen pro Quadratmeter. Meistens begrenzen sich die Niederschläge auf kurze Zeiträume in Form von Gewittern und Starkregen. Die übliche Wetterkonstellation im Juli ist aber von Hochdruckgebieten geprägt.

Musikalisch von es gerade noch die Tiroler Tanzgeiger mit der Hochzeitsbrücke. Ja, der Monat Juli, der Name, die Geschichte und die Natur. Die Getreidefelder werden gelb und der Duft der Landschaft wechselt von saftgrünem Junigeruch in einen herbfrischen Eindruck von Stroh. Jetzt kann man die Farbe gelb förmlich riechen und das sommertrockene Braun der Erde gibt morgens seinen typischen Duft von Acker und Tau dazu. Dies ist die Zeit, wo das Rohr jetzt heranreift.

musikalisch waren gerade noch die Witterster Musikanten zum Hören. Ja, mitten im Sommersommer. Auf dem Teich öffnen die Seedosen ihre Blütensterne, in den dunklen Wäldern legen bullige Käfer kleine unterirdische Nahrungsvorräte an. Der Juli ist ein unbeständiger Wettermonat und beeinflusst mit Wärme und Kühle nachhaltig das Pflanzen- und Tierleben.

Musikalisch war gerade die Amper Toller Kirchenmusik zum Hirn. Ja, der Monat Juli, der Name, die Geschichte und die Natur. Die größten Blüten der heimischen Pflanzenwelt blühen ab Juli auf Teichen und langsam fließenden Gewässern. Die bis zu 8 cm großen Scheibenblüten der weißen Seerose. Sie sind täglich von 7 bis 17 Uhr geöffnet und locken mit zuckerhaltigen Ausscheidungen die Narbe, vor allem Käfer, als Bestäuber an. Die Seerose wurzelt bis zu 3 Meter langen Blatt- und Blütenstielen im Schlamm nährstoffreicher Gewässer. Alle Teile der Pflanze durchzieht ein Lüftungsgewebe, das im sauerstoffarmen Wasser die Pflanze mit Luft versorgt und den großen Schwimmblättern Auftrieb gibt.

Ja, um die Zeit tut's ja jedem gefallen, drum auf der Alm. Ja, das war's schon wieder in unserer Volksmusiksendung. Bei uns daheim heute mit dem Thema der Juli, der Name und die Geschichte. Schönen Dank fürs Zuhören, für Guppen und bis zum nächsten Mal, sagt Theresia Kölbl.

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1: Ich bin Justin Hamm. Rund 40% der Beschäftigten in Deutschland glauben nicht, dass sie ihren Beruf bis zur Rente durchhalten. Das geht aus einer Umfrage des Deutschen Gewerkschaftsbundes hervor, schreiben die Funke-Zeitungen. DGB-Chefin Fahimi forderte die Regierung auf, das nicht länger zu ignorieren. Ziel müsse sein, Menschen gesund bis zum Ruhestand zu halten, statt das Renteneintrittsalter, wie geplant, immer höher zu legen. Der AfD-Parteitag in Erfurt ist zu Ende. Auch wenn es am zweiten Tag größtenteils um Formalien ging, betonte die Parteispitze zum Schluss, die AfD will in die Regierungen. Man wolle dieses Land wieder vom Kopf auf die Füße stellen, sagte Co-Parteichef Chrupalla. Begleitet wurde das Parteitag-Wochenende von massiven Protesten mit 10.000 Teilnehmenden. Besonders heute kam es mehrfach zu Auseinandersetzungen mit der Polizei. Die Böden in Deutschland trocknen immer weiter aus, besonders im Süden und Osten. Das liege jedoch weniger an der vergangenen Hitzewelle, sondern eher daran, dass es seit Monaten zu wenig regnet, zeigt der Dürremonitor des Helmholtz-Zentrums für Umweltforschung. Soita Sowali berichtet.
2: Süddeutschland leuchtet auf der Dürrekarte tiefrot und das hat Folgen. Vor allem Wälder geraten durch die hohen Temperaturen unter Stress. Dort steigt zum Beispiel das Risiko für Borkenkäfer. Und wenn es in den kommenden Wochen nicht deutlich mehr regnet, müssen Landwirte auch bei Mais und Zuckerrüben mit schlechteren Ernten rechnen.
1: Hunderttausende Zuschauer und mal wieder absolute Bestleistungen bei der Challenge Rot, dem großen Triathlon-Event in Mittelfranken. Wie im letzten Jahr hat sich Sam Laidlow den Sieg geschnappt. Nach 7 Stunden und 21 Minuten Schwimmen, Radeln und Laufen kam der Franzose als erster ins Ziel. Damit ließ er sogar den großen Favoriten, den norwegischen Olympiasieger Christian Blumenfeld, hin.

0: hinter sich. Tennisprofi Jan-Lennard Struff hat heute eine große Chance. Der 36-Jährige kann zum ersten Mal in seiner langen Karriere in ein Grand-Slam-Viertelfinale einziehen. Im Achtelfinale von Wimbledon trifft er jetzt gleich auf den Polen Hubert Hurkacz. Und zur Formel 1. Um 16 Uhr beginnt der große Preis von Großbritannien. Von der Pole-Position in Silverstone startet Mercedes-Fahrer Kimi Antonelli. Der junge Italiener ist derzeit WM-Führender.
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0: Wolken, Sonne und immer mal wieder auch Schauer oder Gewitter, so sieht's heute aus, das Wetter in Bayern. Dazu sind's 20 bis maximal 28 Grad. Abends und nachts regnet's dann in der Nähe der Alpen öfter, sonst werden die Schauer weniger. Morgen dann auch an den Alpen und im Osten Bayerns Schauer, es wird aber ein bisschen wärmer.
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2: Hallo aus Tauschers Plattenkiste, sagt der Alex. Wir beschäftigen uns ab jetzt musikalisch mit einem Wort. Ja, es kann ein Ereignis sein, etwas Freudiges. Es kann auch ein Adjektiv sein, da etwas Kräftiges. Das Fest, und es ist mir selbiges, hier nun zu starten. Damit nun viel Spaß im ersten Teil der Festlieder aus meinem Archiv.

Für uns ist jeden Abend Karneval. Ich glaube, er hatte schon einen Zucker im Kaffee drin. Erik Silvester zum Einstieg. Marie, heute feiern wir ein Freudenfest. Freudenfeste werden uns musikalisch begegnen. Volksfeste werden wir feiern, Schützenfeste, Feste, bei denen die Tiere feiern, vieles, vieles andere. Es wird auch um das Festhalten gehen, um feste Gedanken zum Beispiel auch. Also da ist einiges hier drin in diesem Festprogramm.

Astrid Harzbecker, Halt mich tief im Herzen fest. Die Freunde der leichten Klassik haben sich über eine aufgelockerte Barcarole gefreut. So nach dem Motto, lass dir nichts von Hoffmann erzählen. Aus eben Hoffmanns Erzählungen natürlich. Das war das Fest als Adjektiv im Sinne des Festhaltens. Sich an irgendetwas festhalten, jemanden festhalten. Und festhalten gibt es ja auch im übertragenen Sinne. Von im Prinzip zur Kenntnis nehmen, schriftlich oder gedanklich fixieren. Also vier Buchstaben mit vielen Bedeutungen und noch viel mehr Melodien, die auch mal mit einer Trompete eingeleitet werden können.

Jürgen Markus im Jahr 1973, ein Festival der Liebe, unser kleines Schlagerfestival hier in den ersten drei Liedern dieser Folge. In der Regel sind Lieder über Feste ja auch fröhlich, heiter. Wir werden aber auch das Gegenteil beweisen können in Tauschers Plattenkiste, der Kultserie auf dieser Welle.

Nana Muscuri mit nachdenklichen Gedanken über das Fest aus ihrem Album Wenn ich träume, aufgenommen im Jahr 1980. Sie sang über ein Fest, in dem Gäste in Seide und Lumpen kamen, aber so recht nicht wussten, warum. Der Dichter William Shakespeare, der sah es so: Wenn alle Tage im Jahr gefeiert würden, dann wäre Spiel so lästig wie Arbeit. Deshalb sagt man ja übrigens auch in China, kein Feiertag, der kein Ende hätte. Wir hier in dieser Beziehung sind noch weit entfernt vom Ende des Festes, denn wir servieren jetzt erstmal das Festmahl.

Gerhard Schöne im Jahr 1981 das Festmahl. Weil es ja heißt, Musik zu einem Festmahl mit Wein ist wie ein Rubin in einem goldenen Schmuckstück, servieren wir zum Festmahl nun hochfestliche Musik. Die Wiener Philharmoniker unter Willi Boskowski spielen eine Polka von Johann Strauss, das Feuerfest.

Das Feuerfest, eine Polka Française, die Johann Strauss im Jahr 1869 komponierte. Wir bleiben hier in Festlaune auf dieser wunderbar festlichen Frequenz.

0: Das war nur eine Seite einer Zeitung im August. Im August des Jahres 1991, da blätterte Udo Jürgens in der Zeitung. Es war eben die Zeit, als in der damaligen UdSSR versucht wurde, Michail Gorbatschow wegzuputschen auf der Krim. Sie erinnern sich vielleicht noch. Das Riesenreich im Osten ist zerfiel. Zugunsten eines Vereins, so in etwa hat er es besungen. Ja, für uns schien es ein Weg in eine sehr gute, in eine friedliche Zukunft. Wenn er heute die Zeitung aufmachen würde, Udo Jürgens, mit all diesen Kriegen und Konflikten, den Verbrechen und den Sünden und den Skandalen. Ja, das Lied wäre noch viel, viel länger geworden. In Lüneburg war Volksfest, während eben alles in dieser Welt draußen passierte. Es ist ja oft so, wir halten ganz kurz den Atem an, wenn ein Krieg beginnt und dann feiern wir doch mehr oder weniger weiter. Auch wenn eben vor der Haustüre schlimme Dinge passieren, denn Feste sind ja auch eine Art Ablenkung von den schlechten Nachrichten. So ist auch das Oktoberfest in seiner Geschichte nur ganz selten abgesagt worden. Zuletzt eben, Sie erinnern sich vielleicht dran, während Corona.
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0: Ein Tusch und ein tiefer Schluck. Peter Alexander mit dem Lied über das Oktoberfest 1989 aufgenommen als Coverversion von Mungo Jerry's Summertime. Aus dem tiefen Süden jetzt in den hohen Norden mit festlicher Geschwindigkeit hier bei uns.
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Die Erinnerung an die nordfriesischen Sänger und Liedermacher Fide Kai, der Kinderfestkapelle, war wohl nur für Friesen sehr gut verständlich gewesen. Dabei hatte Fide Kai in seinen Liedern ja auch Texte großer Dichter vorgetragen, zum Beispiel die von Hermann Löns. Zu seinen Liedern, da spielte er selbst Gitarre oder Akkordeon, also ein richtiger norddeutscher Volkssänger. Hier bei uns in Tauschers Plattenkiste, der Kultserie auf dieser Welle. Von Nordfriesland geht es jetzt rüber in die Niederlande. Eine weitere Erinnerung an den in Utrecht geborenen Liedermacher Jan Gerrit Bob Arendt Levermann, bekannt unter dem Künstlernamen Robert Long, mit seinem zeitkritischen Lied damals Feste Jungs.

Feste, Jungs, macht nur weiter so. Ja, die Jungs, die machen fest weiter in dieser Welt. Sie beginnen Kriege, um von ihren eigenen Problemen abzulenken. Feste Jungs hat später auch noch Katja Epstein aufgenommen. Wenn Zeit ist, dann lege ich auch deren Platte hier nochmal auf und lege jetzt eine der ältesten Platten aus dieser Kiste auf. Der Tenor Richard Tauber, unser Plattenkramer aus dem Schwarzwald, Thorsten Bernauer, der ist sehr stolz darauf, die ja fast, oder kann man sagen, schon komplette Sammlung dieses Sängers in seinem Plattenschrank zu besitzen. Und darunter ist auch das Lied Der Barkenschlepper an der Wolga, also in Russland. Ey, Uchnjem auf Deutsch, zieht fest an. Das knistert jetzt beim Anziehen.

Der Gesang der Wolga-Schlepper. Richard Tauber mit dem Balalaika-Orchester. Eine Platte, ja, die hat schon mehr als ein ganzes Jahrhundert auf dem Buckel. Die letzte Musik dieser Runde, die bringt uns dahin, wo wir bereits gewesen sind, nämlich auf dem größten Volksfest der Welt, auf der Wiesn, auf dem Münchner Oktoberfest. Musik.

Gustl Bauer spielte die Melodie auf dem Oktoberfest. Da kostet das Bier ja fast ein Vermögen, das Händel ohnehin. Und Sie hören bis auf den Hit des Jahres faktisch immer die gleichen Gassenhauer. Es herrscht ein Gedränge, es stinkt rund um die Toiletten und anschließend holen Sie sich auch noch die Wiesengrippe. Ist es nicht viel schöner, mit uns hier zu feiern, meine Damen und Herren? Finde ich schon. Also bleiben Sie in diesem festlichen Radioprogramm. Vier Buchstaben als Substantiv oder Adjektiv bestimmen hier unsere weitere Musikauswahl. Das Wort Fest, eben als das Fest oder Fest im Zusammenhang. Und damit nun viel Spaß, Festlieder aus meinem Archiv. Und das Folgende ist nur historisch so zu betrachten.

Ein melancholischer Abschluss eines nicht wirklichen Festliedes, auch wenn es so heißt, Volksfest in Ukraine. Das war die schwedische Band IFA Wartburg. Die beiden Sänger, die nannten sich Heinz Klinger und Rolf Kempinski, mit bürgerlichem Namen war es aber Schweden natürlich, Nils Lundvall und Magnus Michaili. Und wie kommen nun die Schweden auf den Namen IFA Wartburg? Sie hatten sich an dem Fahrzeug der DDR orientiert, dem Wartburg, und IFA eben der Name dieses Industrieverbandes damals. Ich bin auch mal so in Wartburg gefahren, aber erst weit nach der Wende, denn zu DDR-Zeiten, da war der Wartburg, übrigens benannt nach der Festung bei Eisenach, ein wirklicher Luxuswagen. Meine Eltern hatten nun ganz einfach einen Trabi gehabt. Diese Band, die präsentierte, sie hörten sie eine Mischung aus Schlager, Swing und Jazz. Sie hatten auch nur ein Album rausgebracht im Jahr 1998. Es hieß Im Dienste des Sozialismus. Alles verspielte alberne Titel wie zum Beispiel Frau Gorbatschowa tanzt Bossa Nova oder Es ist nicht so schlimm auf der Insel Krim, wie man es sieht, oder auch Hallo, guter Kommunist. Ja, die Band war auch nur eine Einjahresfliege. Im Jahr 99 löste sich IFA Wartburg wieder auf. Und der Titel eben, Volksfest in Ukraine, ist natürlich wie von mir eingeleitet, nur historisch so zu sehen, damals als ein Lied im Jahr 98. In der Geschichte seit 2022 trifft dann indirekt das zu, was Bernhard Brink nun besingt. Bombenfest, er meint es zum Glück als Adjektiv.

Bernhard Brink im Jahr 1972 bombenfest im Sinne von die Liebe hält, fester als der festeste Klebstoff. Und wenn für Sie der Eurovision Song Contest immer ein Fest ist, dann dürfen Sie jetzt mal in der Geschichte des Grand Prix nachdenken. An was erinnert Sie Wolfgang Zieglers Lied Halt mich fest? 3 Minuten für ein Musikrätsel in Tauschers Plattenkiste, der Kultserie auf dieser Welle.

Halt mich fest, sang Wolfgang Ziegler, der mit Verdammt und dann stehst du im Regen so einen Erfolg hatte. Hier war es eine Coverversion eines Eurovision Song Contest Gewinnersongs, nämlich Hold Me Now von Johnny Logan, dessen Karriere ja sehr eng mit dem Grand Prix de Revision de la Chanson verknüpft ist. Er hatte mit seinen Songs als einziger in der Musikgeschichte dreimal diesen Song Contest gewonnen. Mit Hold Me Now hatte er seinen größten Erfolg. Sein erster war What's Another Year. Ja, der ESC ist heute einerseits ja eine Megaparty, schon mehr als ein Riesenfest, aber andererseits leider auch politisch instrumentalisiert gewesen. Zum Beispiel, als man im Jahr 2025 eine israelische Sängerin ausbuhte. Eine Sängerin, die mit ganz viel Glück den brutalen Hamas-Überfall auf Israel überlebt hatte, weil sie sich unter Leichen stumm gestellt hatte. Als man diese Sängerin ausbuhte, während sie sang, das kann einen schon sprachlos machen.

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Stefan Waggershausen, Tote schlafen fest. Ich will Sie jetzt nicht zu dunkel hier aus dieser Runde rauslassen, so nach dem Motto, ohne rituale Festlichkeiten hat das Leben nur Schattenseiten.

Das Orchester Gus Brendel spielte die Melodie Mexican Festival, sowas ähnliches wie eine Fiesta, Fiesta Mexicana. Ja, man muss die Feste feiern, wie sie fallen und bei uns eben, wenn wir wieder hier am Start sind. Gleiche Stelle, gleiche Welle, auf alle Fälle, denn ciao sagt der Alex und wie immer, auf Weiterhören.

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2: Ich bin Justin Hamm. Viele Eltern in Deutschland wissen gar nicht so genau, wie und womit ihre Kinder ihre Zeit auf TikTok, Snapchat und Co. verbringen. Laut einer Postbank-Studie vertrauen viele Eltern auf die Eigenverantwortung ihrer Kinder und kontrollieren Zeit und Inhalte bewusst nicht. Tanja Wagner berichtet.
3: Gleichzeitig fordern fast 9 von 10 Befragten eine Altersbeschränkung für die sozialen Medien sowie Handyverbote an Schulen. Insgesamt startet das digitale Leben von Kindern heute früher. Mehr als jedes zweite Kind bekommt das erste Smartphone vor dem 13. Geburtstag.
2: Der AfD-Parteitag in Erfurt ist zu Ende. Am zweiten Tag ging es größtenteils um Formalien. Die Parteispitze betonte zum Schluss, die AfD wolle in die Regierungen. Man wolle dieses Land wieder vom Kopf auf die Füße stellen, sagte Co-Parteichef Krupalla. Begleitet wurde das Parteitagswochenende von massiven Protesten mit Zehntausenden Teilnehmenden. Meist blieb es friedlich, aber es gab auch Angriffe auf Polizisten und Medienvertreter. In Köln ist am Mittag die CSD-Parade gestartet. Es ist einer der größten Umzüge der LGBTQIA+-Community weltweit. An der Demo zum Christopher Street Day beteiligen sich rund 60.000 Teilnehmende. Die Veranstalter rechnen mit bis zu 1 Million Besucher. Auch NRW-Innenminister Reul ist dabei. Er sagt, es gebe zunehmend Menschen, die den Anspruch erheben, zu bestimmen, wie man leben müsse. Und das sei ein Irrtum. Die Sommerurlaubszeit hat begonnen und das zeigt sich auch auf den Autobahnen. Nach einer Unfallserie auf der A7 im Landkreis Neu-Ulm warnt die Polizei, Sicherheitsabstand halten ist bei dichtem Reiseverkehr besonders wichtig. Gestern gab es im dichten Verkehr auf der A7 gleich 3 Auffahrunfälle. Ein 56 Jahre alter Beifahrer wurde leicht verletzt, sonst blieb es zum Glück bei Sachschäden. Die ersten beiden Viertelfinalisten bei der Fußball-WM sind gefunden, Marokko und Frankreich. Und heute Abend und in der Nacht finden die nächsten Achtelfinalduelle statt. Um 22 Uhr unserer Zeit trifft Brasilien auf Norwegen, das Starduell zwischen Vinny Junior und Erling Haaland. Und ab 2 Uhr bekommen es dann die Engländer, um Harry Kane mit Co-Gastgeber Mexiko zu tun.
1: Das Wetter.
2: Es bleibt wechselhaft bei uns in Bayern mit Wolken, Sonne und immer mal wieder auch dem ein oder anderen Schauer und Gewitter. Dazu sind es maximal 20 bis 28 Grad. Am Abend kann es dann auch regnen, vor allem in Nähe der Alpen öfter. Sonst werden die Schauer dann auch weniger. Morgen auch an den Alpen und im Osten Bayerns noch Schauer. Sonst ist es freundlicher und es wird insgesamt auch ein bisschen wärmer.
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0: gemütlichen Radio hören. Liebe Leute, hier ist wieder der Reinhard Pirny Birnbacher und öffnet zusammen mit Edith Schiller die Plattenküste, die es jetzt schon bald 21 Jahre gibt. Wie und wo immer Sie uns zuhören, wir wünschen einen angenehmen Sonntagabend, jetzt mit echter handgemachter Musik von Anno Dazumal. Ich begrüße Sie via Radio in Salzachwelle, Radio ISW, Radio Schwane Heimatwelle, Radio Nachtvogel und über das Museumsradio auf der Mittelwelle AM 1476 sowie auf einen der ganz vielen Internetstreams, die Sie auf www.plattenkiste.radio anklicken könnten. Ja, und auf dieser Internetseite sehen Sie auch, welche Plattentitel wir spielen heute. Ja, und für die 19 Uhr Stunde, da hören wir wieder viele Wünsche, und zwar vom Traunsee-Tanzschiff, eine Aufzeichnung. Heute ist die Sendung mit Wünschen leider schon bummvoll, aber wir nehmen natürlich auch gerne Wünsche entgegen. Die Edith schreibt sie auf dann für nächsten Sonntag, aber heute sind wir in der Plattenküste schon bummvoll, wie man sagt. Ja, und da geht es jetzt gleich um Folgenden. Und Sie werden sich schon denken, welcher der große Jubilar in dieser Zeit jetzt ist. Jetzt geht es um den großen Schauspieler und Entertainer. Er war seinerzeit der ganz, ganz große Publikumsliebling in Deutschland und Österreich. Peter Alexander, jetzt vergangenen 30. Juni, hätte er seinen 100. Geburtstag gehabt.
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Peter Alexander, wenn auch die Jahre vergehen. Ja, als der Peter diese deutsche Version von Some Broken Hearts Never Mend 1986 auf Platte gesungen hatte, da waren ja schon viele sehr erfolgreiche Jahre seiner langen Karriere vergangen. 10 Bambis, 5 goldene Kameras, 3 goldene Europas, ein goldenes Mikrofon, 3 goldene Bildschirme, insgesamt 9 Löwen von Radio Luxemburg und noch ungezählte weitere Auszeichnungen. Eine Erfolgskarriere, die ihresgleichen sucht. Mehr als 600 Fernsehauftritte, über 50 Filme, hunderte Schallplatten und ein Bekanntheitsgrad von unglaublichen 97%. Damit wurde Peter Alexander zum erfolgreichsten deutschsprachigen Unterhaltungskünstler aller Zeiten. Vergangenen 30. Juni jetzt hätte Peter Alexander seinen 100. Geburtstag gehabt. Peter Alexander Ferdinand Maximilian Neumeier, wie er wirklich hieß, wurde am 30. Juni 1926 in Wien geboren. Schon als kleiner Bub fiel Peters schöne Singstimme auf und er landete bereits als 5-Jähriger bei den Wiener Sängerknaben. Dort hatte er auch nach Willen seiner Eltern bleiben sollen, doch ausgedehnte Tourneen und große Reisen, die klangen für ihn nicht so wirklich verlockend. Aber eine Musikerlaufbahn schien schon vorprogrammiert, allerdings verlief diese in eine andere Richtung. Opernsänger ist aus ihm keiner geworden, dafür aber Unterhaltungskünstler der Sonderklasse, was die Bereiche Schlager, Musical und Operette betraf.

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1: Peter Alexander war das 1959 mit dem Penny Swing bzw. Manhattan. Die Schullaufbahn des Peter Alexander fiel nicht besonders glorreich aus. Gut in Latein, miserabel in Mathematik, in Musik immer eine Eins. Auffallend waren seine parodistischen Fähigkeiten und sein komisches Talent. Die Freude seiner Lehrer über Peters Aktivitäten hielt sich da allerdings in Grenzen. Beim Aushecken von diversen Streichen war er nämlich genauso kreativ wie bei seinen künstlerischen Darbietungen. Jedenfalls musste er wegen schlechten Betragens das ehrwürdige Gymnasium verlassen. Sein Vater, ein braver Bankbeamter, schickte ihn nun nach Znaim, wo er im Jahr 1944 das Notabitur ablegte. Noch im gleichen Jahr wurde er zum Kriegsdienst eingezogen, als Flakhelfer zum Arbeitsdienst nach Breslau und zur Marine an die Ostsee. Schließlich landete er in britischer Kriegsgefangenschaft. Dort unterhielt er seine Lagerkameraden mit diversen Auftritten als Schauspieler und Sänger. Die folgende Platte ist allerdings schon eine gute Zeit nach Kriegsende entstanden. »Ich sing heut vergnügt vor mich hin«, sang er im Jahr 1954 mit Hannelore Bollmann im Duett.

Peter Alexander und Hannelore Bollmann, ich sing heute vergnügt vor mich hin. Zurück aus der Kriegsgefangenschaft sollte der Peter nun endlich etwas Ordentliches lernen. Arzt wäre ein guter Beruf für ihn, hatten seine Eltern gemeint. Und so inskribierte er an der Medizinischen Hochschule in Wien. Doch bereits nach der ersten Vorlesung kehrte er der Medizin den Rücken und suchte sich ein neues Betätigungsfeld. Schauspieler schien der richtige Beruf für ihn zu sein, also besuchte er das Reinhardt-Seminar. Im Jahr 1948 hielt er schließlich sein Zeugnis als amtlich geprüfter Schauspieler in den Händen. Sein erstes Engagement führte ihn ans Wiener Burgtheater. Seine Gage hört sich für heutige Verhältnisse geradezu lächerlich an. 200 Schilling pro Monat damals. Seine Hauptbeschäftigung war Bier holen, Kulissen schieben und ab und zu eine kleine Nebenrolle. Doch Peter Alexander träumte immer noch von den großen Hauptrollen als jugendlicher Held. Am liebsten hätte er ein Engagement am Burgtheater gehabt, er vorher war im Bürgertheater. Als Held in großen Dramen schien er aber scheinbar nicht gefragt zu sein. Dafür entdeckte man sein komisches Talent und seine vielseitige musikalische Begabung als Pianist, als Tänzer und als Sänger. Eine musikalische Ausbildung hat er aber nie gehabt. In diesem Bereich hat er sich alles selbst beigebracht, sowohl das Klavierspielen als auch das Singen. Seine Schlager sollten wenige Jahre später sichere Anwärter für Spitzenplatzierungen in den Hitparaden werden.

Peter Alexander mit Mandolinen und Mondschein, ein Hitberatenerfolg im Jahr 1959. Nachdem es mit den großen Hauptrollen am Burgtheater nichts geworden war, spielte Peter Alexander beim Kabarett und verlegte sich nun endgültig in Richtung Musik. Seine erste Platte brachte Peter Alexander im Jahr 1951 heraus. Eine Aufnahme mit einem Schlager, den Gerhard Wendland berühmt gemacht hat. Das machen nur die Beine von Dolores. Und für Peter Alexander war das die allererste Platte.

Die Beine der Dolores, die erste Schallplatte, die Peter Alexander besungen hat. Kurze Zeit später, man schrieb inzwischen das Jahr 1952, begegnete Peter der Schauspielerin Hilde Hagen. Diese gab ihren Beruf auf, um Peters Ehefrau und Managerin zu werden. Nun war die Karriere des musikbegeisterten Schauspielers nicht mehr aufzuhalten. Den endgültigen Durchbruch brachte schließlich ein Sängerwettbewerb in München. Peter ließ Schlagergrößen wie Vico Toriani, Luis Assi und Conny Frobes damals hinter sich und gewann den ersten Preis. Dieser Sieg brachte Peter einen Schallplattenvertrag bei der Firma Polydor und von nun an produzierte er einen Schlager nach dem anderen. Mehr als 50 Filme hat Peter Alexander im Laufe der Zeit auch gedreht, zusammen mit vielen bekannten Schlagergrößen. Eventuell führe ich dich heute aus, sang er 1955 mit Katharina Valente in dem Film Liebe, Tanz und 1000 Schlager.

Eventuell, eventuell, Peter Alexander und Katharina Valente in dem Film Liebe, Tanz und 1000 Schlager im Jahre 1955 waren das. Die Peter Alexander Filme kamen sehr gut an. Im Jahr 1957 wurde Peter von den Kinobesitzern zum besten Nachwuchsdarsteller Deutschlands gewählt. Tiefsinnig und anspruchsvoll waren seine Filme nicht, aber sie unterhielten gut. Es gab viel Klamauk, eine romantische Liebesgeschichte und die schönen Ohrwürmer, die sich dann noch tausendfach auf Schallplatte verkauften. 40 Jahre lang hat er die Konzertsäle gefüllt und von den Einschaltquoten träumen heute noch die Fernsehdirektoren. Man muss sich das einmal vorstellen. Mehr als die Hälfte aller Einwohner hatte eine Peter-Alexander-Show gesehen. Veranstalter von Konzerten oder Festen hüteten sich, am selben Tag eine Veranstaltung anzusetzen, denn da kam niemand. Alle saß vorm Fernseher, wenn eine Peter-Alexander-Show lief. Das ZDF startete 1969 mit den Peter-Alexander-Shows, die es dann bis 1995 gab. Durch private Schicksalsschläge verdunkelte sich der Lebensabend von Peter Alexander aber sehr. 2003 verstarb nach 51 Jahren Ehe seine Frau Hilde und im Jahr 2009 kam seine Tochter Susanne bei einem Autounfall ums Leben. Den Tod seines Sohnes im Januar 2019 in der Türkei hat er selbst nicht mehr erlebt. Peter Alexander lebte ab 2003 unansprechbar zurückgezogen in seinem Haus in Grinzing und verstarb im Februar 2011. Jetzt am 30. Juni hätte er seinen 100. Geburtstag gehabt. Und hier ist Peter Alexander zum Abschluss mit einem Lied aus seiner Heimatstadt, das Wiener Fiakerlied.

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0: Peter Alexander war das mit dem Fiakerlied 1963. 100 Jahre wäre der Peter Alexander jetzt schon alt. Aber hier in der Plattenkiste ist er immer wieder zu hören. Knapp 600 Titel haben wir hier in der Plattenkiste von Peter Alexander. So, und jetzt kommen wir zu einem amerikanischen Musiker, der wäre heute genau 88 Jahre alt. Der lebte aber nur 43 Jahre lang. Hier ist der Ronnie Self auf einer genau 70 Jahre alten Platte jetzt. 1956 hat nämlich Ronnie Self den Pretty Bad Blues aufgenommen.
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Ja, so bad war dieser Blues gar nicht. Ronnie Self war das 1956 mit dem Pretty Bad Blues. Ronnie Self wurde am 5. Juli 1938 in Tintown in Missouri geboren. Ronnie Self war das älteste Kind des Eisenbahnarbeiters Raymond Self und dessen Frau Hazel Sprague. Schon als kleiner Junge interessierte er sich für Musik und als Jugendlicher schrieb er seine ersten Songs schon. Nachdem er schon mehrere Demobänder an verschiedene Plattenfirmen geschickt hatte, traf er 1956 den Produzenten und Manager Dub Albritton, der auch Red Foley unter Vertrag hatte. Durch Albritton wurde Self dann an ABC auf Englisch, Paramount, vermittelt. Doch seine 1956 erschienene Platte Pretty Bad Blues wurde damals von der Öffentlichkeit kaum beachtet. Bis in die 60er Jahre hinein hatte er als Komponist noch einige kleine Erfolge. Und im Zuge des Rockabilly-Revivals erlangte dann er auch in Europa Berühmtheit. Ronnie Self verstarb am 28. August 1981 in Springfield, Missouri, im Alter von nur 43 Jahren. Er wurde posthum in die Rockabilly Hall of Fame aufgenommen. Und hier ist der Ronnie Self, heute an seinem Geburtstag, noch einmal mit Oh Me, Oh My aus dem Jahr 1962.

Oh me, oh my, jammerte Ronnie Selfter 1962. Dieser amerikanische Rockabilly-Sänger, der hätte heute seinen 88. Geburtstag gehabt. Dann hören wir den nächsten Sänger, der auf dem Plattenkiste in der Breten Geburtstagskalender steht. Übermorgen hätte der Franco Andolfo ebenfalls seinen 88. Geburtstag gehabt.

Darquella Sera. Von irgendeinem Abend hat er da gesungen, im Jahr 1977, der Franco Andolfo. Geboren wurde er am 7. Juli 1938 in Este in der Provinz Padua. Andolfo spielte ab dem 6. Lebensjahr Akkordeon. Nach 9 Jahren Schulausbildung begann er seine Profimusikerkarriere in Abano Terme. Ab seinem 17. Lebensjahr hatte er Auslandsauftritte. 1966 hatte er sein erstes Engagement in der Eden Bar in Wien. Und ab 1967 trat er 21 Saisonen in der Schlossbar in Velden am Wörthersee auf. 15 Mal gastierte er am Wiener Opernball. Und im Jahr 1982 erhielt er die österreichische Staatsbürgerschaft. Bis er 2001 dann aus gesundheitlichen Gründen kürzer treten musste, war er selber Gastgeber im Francos Club im Casino Velden. 1990 schrieb Franco Andolfo die Musik zu den Filmen Ein Schloss am Wörthersee. Im Dezember 2010 erlitt Andolfo einen Schlaganfall und ein knappes Jahr später heiratete er in Wien seine Partnerin Claudia, eine Volksschullehrerin. Franco Andolfo erhielt mehrere Auszeichnungen. Er verstarb am 23. Juli 2012 in Wien. Übermorgen hätte er seinen 88. Geburtstag gehabt. Und hier ist er nochmal mit der Erinnerung: Das waren Zeiten. Franco Andolfo.

Das waren Zeiten. Franco Andolfo war das 1985. Ja, das waren Zeiten, werden so manche von Ihnen wohl öfter sagen, wenn Sie bei der Plattenkiste zuhören. Ja, und gestern hätte der Merle Sendok seinen 92. Geburtstag gehabt. 1960 hat er gesungen, weil ich immer noch der Alte bin.

Weil ich immer noch der Alte bin, das war Malcolm Ronald Sandock, kurz Mal Sandock. Auch ein Amerikaner, der in Deutschland Karriere machte. Mal Sandock wurde am 4. Juli 1934 in Houston in Texas geboren und wuchs dort als Sohn eines Zahnarztes zusammen mit seiner Schwester auf, die später in Florida lebte. Mit 17 Jahren arbeitete er in Oklahoma City als Diskjockey und als College-Student für mehrere kleine Radiosender und eine Schallplattenfirma. Nach dem Einzug in die Armee 1957 kam er zum Sender AFN, wo er als GI in Frankfurt am Main, Bremerhaven und München seinen Dienst versah. Er besserte auch dort seinen Sold als DJ auf, indem er Tanzveranstaltungen organisierte, in denen nicht, wie sonst in Deutschland üblich, eine Tanzkapelle spielte, sondern Schallplatten aufgelegt wurden. Deshalb gilt er als einer der Erfinder der ersten Diskotheken in Deutschland. Im Juni 2009 verstarb Mal Sandock nach kurzer schwerer Krankheit im Alter von 74 Jahren in einem Kölner Krankenhaus. Er wurde in seiner alten Heimat auf der Palm Cemetery in Orange County, Florida beigesetzt. Heute hätte er seinen 92. Geburtstag gehabt. Wir hören Mal Sandock nochmal mit der deutschen Version von Gonna Knock on Your Door. Zusammen mit dem Orchester Hugo Strasser hat er 1962 aufgenommen Hey Annabella, Susanne, Mal Sandock.

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Hey Annabella, Susanne, Merle Sendok war das zusammen mit dem Orchester Hugo Strasser. Dann haben wir jetzt noch eine Rex Gildo-Platte. Wir haben ihn zwar vorigen Sonntag mit der Gitte Henning auch schon gehört. Der hätte jetzt auch Geburtstag gehabt. Und da haben wir jetzt einen Wunsch von der Helga aus Ansbach. Liebes Team, auch Rex Gildo hätte Geburtstag gehabt. Bitte spielen Sie von ihm Saragossa. Diese Platte erinnert an Spanienurlaub. Vielen Dank für die Aufnahme. Am 2. Juli hätte der Rex Gildo Geburtstag gehabt. Von ihm haben wir schon oft seinen Lebenslauf auch berichtet. Aber hier ist er nochmal. Mit Saragossa, Rex Gildo für die Helga in Ansbach.

Rex Gildo war das mit Saragossa. Vor 3 Tagen, am 2. Juli, hätte er seinen 90. Geburtstag gehabt. Wir werden auch von Rex Gildo immer viel hören, hier in der Plattenkiste. Dann geht sich gerade noch schnell ein Wunsch aus. Da schreibt uns Hans Buchmeier: Sehr geehrte Frau Schill und Herr Birnbacher, heute hätte mein Freund Sepp Schlögl seinen 70er. Joe, wie wir ihn nannten, war einer der ersten, die ich kannte, welcher einen Kassettenrekorder besaß und daher in der Lage war, Musik übers Mikrofon aufzunehmen. Viele Stunden sind wir gemeinsam gewandert und haben die aufgenommene Musik gehört, bis die Batterien zur Neige gingen. Ein Lied, das nicht fehlen durfte, war von CCR, Have You Ever Seen the Rain. Das würde ich mir gerne in Gedenken an meinen Freund am heutigen Tag wünschen. Liebe Grüße und herzlichen Dank an Ihr gesamtes Team, Hans Buchmeier. Und hier ist er, oder hier diese alte Platte. Creedence Clearwater Revival, CCR, Have You Ever Seen the Rain?

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1: Und da heißt es jetzt herzlich willkommen zur zweiten Stunde Plattenspielen, verehrte Hörerinnen und Hörer. Wo und wie Sie immer mit dabei sind, mit Ihrem Radio, das die Plattenkiste zu Ihnen überträgt. Schön, dass Sie Radio ISW, die Inn-Salzach-Welle, die Schweineheimatwelle, Radio Nachtvogel oder das Museumsradio eingestellt haben. Guten Empfang und viel Spaß mit der echten, handgemachten Musik wünschen wir Ihnen. Ja, und es ist kaum zu glauben, der Crazy Otto, der wäre jetzt schon 114 Jahre alt. Der da, der immer so flott in die Tasten haute auf dem Klimperkasten.

Eine ganz kurze Platte. Als Crazy Otto spielte er da In the Mood. Fritz Schulz-Reichel wurde am 4. Juli 1912 in Meiningen in Thüringen geboren und verstarb am 14. Februar 1990 in Berlin. Er begann als Konzertpianist und stieß im Jahr 1934 zum Tanzorchester des rumänischen Kapellmeisters James Koch in Berlin, das nach dessen Emigration 1935 von Erhard Pauschke weitergeführt wurde. Fritz Schulz-Reichel spielte dann 1937 in der Band von Kurt Hohenberger ab. Und ab 1939 begleitete er Rosita Serrano und 1942 spielte er in Oslo bei Herbert Wellmer. Er galt zu dieser Zeit, zumindest im Ausland, bereits als bester deutscher Swing-Pianist. Ab 1946 wirkte er in der damaligen sowjetischen Besatzungszone im Radio Berlin Tanzorchester mit und so richtig populär wurde er seit 1952 als Schräger Otto oder auch Crazy Otto genannt. Er orientierte sich dabei wesentlich auch am Stil der damals in Großbritannien sehr populären Ragtime- und Honky-Tonk-Pianistin Winifred Atwell. Und da hören wir ihn jetzt auf einer Schellackplatte aus dem Jahr 1953. Der schräge Otto mit seiner Drahtkommode. Heute wäre Fritz Schulz-Reichel 114 Jahre alt geworden.

0: Fritz Schulz-Reichel war das als Crazy Otto mit der beschwipsten Drahtkommode im Jahr 1953. Dann haben wir heute noch einen Italiener, der übermorgen Geburtstag hätte, er ist aber in Italien geblieben, nicht wie der Franco Andolfo, der dann ein Österreicher wurde. Salvatore Toto Cotugno wurde am 7. Juli 1943 in Fostinevo in der Toskana geboren und verstarb vor 3 Jahren im August in Mailand. Zu seinen bekanntesten Stücken gehören L'Italiano im Jahr 1983 und Insieme, mit dem er 1990 für Italien den Eurovision Song Contest gewann. Mit über 100 Millionen verkauften Tonträgern gehörte er zu den erfolgreichsten italienischen Sängern. Wir hören ihn in der Plattenkiste, jetzt in einer alten Platte. Und zwar zu Beginn seiner Karriere war er Mitglied der italienischen Popgruppe Albatros. Die gab es nur von 1974 bis 78. Da war aber der Toto Cotugno dabei. 1975 haben die Albatros den ersten großen selbstgeschriebenen Hit von Toto Cotugno auf Platte herausgebracht. Und der Toto Cotugno ist ja da mit dabei. Die Albatros, Afrika im Jahr 75.
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Afrika mit dem von Cotonio selbst geschriebenen Lied gelang ihm mit der Gruppe Albatros 1975 ein kleinerer Hit, der besonders in der französischen Version von Joe Dassin als L'été Indien ein Erfolg wurde. Dieser veröffentlichte dann auch eine deutsche Fassung des Liedes unter dem Titel Septemberwind. Später hat Toto Cotonio Afrika nochmal selbst solo aufgenommen. 1979 gelang Adriano Celentano mit dem von Toto Cotonio geschriebenen Lied Soli ein Nummer-1-Hit. Und Toto schrieb viele weitere Titel, mit denen nicht nur er, sondern andere Sängerkollegen große Erfolge hatten. In den 90er Jahren wurde es ruhiger um Cotonio. Er war weiter als Fernsehmoderator tätig, kehrte 1995 und 97 nach Sanremo zurück, aber ohne nennenswerte Erfolge zu erzielen, und veröffentlichte einige neue Alben. Toto Cotonio verstarb im August 2023 nach langer Krankheit im Alter von 80 Jahren in Mailand. Übermorgen hätte der Toto Cotonio seinen 83. Geburtstag gehabt. Hier ist er nochmal mit seinem jetzt schon 47 Jahre alten Hitparadenerfolg. Toto Cotonio 1979 mit Soli.

Soli, Toto Cotugno war das 1983. Übermorgen hätte er Geburtstag gehabt. Dann haben wir noch eine Sängerin, die würde übermorgen ihren 102. Geburtstag schon feiern. Mary Ford wurde am 7. Juli 1924 in El Monte in Kalifornien geboren und sie lebte bis 30. September 1977. Zunächst als Country-Musikerin, wie Künstler wie Jean Autry und Jimmy Wakely unter ihrem Geburtsnamen Iris Collin Summers tätig, erzielte sie dann ihre größten Erfolge im Duett mit ihrem späteren Ehemann Lester William Polfus, genannt Les Paul. Der Künstlername Mary Ford wurde von Les Paul aus einem Telefonbuch herausgesucht, da man der Meinung war, dass der Name Iris Collin Summers für eine Künstlerin nicht griffig genug sei. Hier sind Les Paul und Mary Ford mit In the Good Old Summertime.

In the good old summertime. Les Paul und Mary Ford waren das 1952. Die Mary Ford hätte jetzt ihren 102. Geburtstag. Der Gitarrist Les Paul war seit 1946 mit der Sängerin Mary Ford liiert und 1949 heirateten sie. Sie machten sehr viele Plattenaufnahmen zusammen, bei denen Les Paul seine Frau an der Gitarre bzw. sogar an mehreren Trickgitarren begleitete. Da das Nomadenleben als Musiker aber die Ehe sehr stark belastete, ließ sich das Paar im Jahr 1964 wieder scheiden. Mary Ford zog sich aus dem Musikgeschäft zurück und Les Paul arbeitete zunächst als Hobby-Erfinder und Berater für die Gitarrenbaufirma Gibson, bevor er mit Gastauftritten und Soloprojekten auf die Bühne solo zurückkehrte. Mary Ford verstarb auch lange vor ihrem Ehemann, nämlich am 30. September 1977 in Kalifornien. Und wir hören die beiden jetzt noch auf einer Platte aus deren Anfangszeiten. Auf einer Capitol-Shellac-Platte aus dem Jahr 1950 finden wir den Hawaiian War Chant, Les Paul und Mary Ford.

Das junge Ehepaar Les Paul und Mary Ford waren das mit dem Hawaiian War Chant im Jahr 1950. Übermorgen wäre der 102. Geburtstag von Mary Ford gewesen. Und da hören wir sie noch mit ihrer letzten Platte aus dem Jahr 1964. Und sie hat auch das Lied von Sœur Cherie von der Dominique gesungen. Mary Ford, Dominique, Dominique.

Mary Ford aus Kalifornien war das 1964 mit Dominique, Dominique. So, in einigen Bundesländern ist ja jetzt schon Ferienbeginn. Ja, und das bringt uns nun noch zu Ferienplatten. Holidays in Honolulu, St. Cornelia Frobois im Jahr 1959, da war sie schon ein Teenager. Geboren wurde Cornelia Frobois ja am 28. Oktober 1943 und 1951 trat sie schon mit 7,5 Jahren zum ersten Mal vor dem Mikrofon auf mit dem Lied Pack die Badehose ein. Das hören wir danach. Also zuerst nach Honolulu und dann packen wir die Badehose ein. Cornelia Frobois im Jahr 1959. Und dann noch einmal die kleine Conny 1951 hintereinander.

Die kleine Conny war das 1951 mit dem Hinweis, pack die Badehose ein. Mein Gott, man glaubt's gar nicht. 75 Jahre ist das schon her, dass sie die Platte besungen hat. Sie hat das Lied dann auch auf Englisch gesungen. Swimming in the Pool hieß es. Und jetzt melden sich da noch der Uncle Dob and the Dobcats damit. Pack die Badehose ein, aber mit einem etwas anderen Text im Jahr 1962.

Tja, ein flotter Sommertitel war das, diese Version von Pack die Badehose ein mit Uncle Dob and the Dobcats. Das waren aber niemand anders als das Berliner Tanzorchester Walter Dobzinski. Dann haben wir den nächsten Sommerferien- bzw. Urlaubsreisetitel, auch wenn es eigentlich eine Tourismuswerbung ist. Man kann ja so gut Samba danach tanzen. Wenn die Tochter des Entertainers Lou van Burg jetzt singt, nämlich die Angie van Burg, fahr mit mir doch mal ins schöne Zillertal.

Fahr mit mir nochmal ins schöne Zillertal, das war die Angie van Burg. Wir sind aber nicht ins Zillertal gefahren, wir waren ja vorige Woche am Plattenkiste Tanzschiff am Traunsee. Ein paar Ausschnitte davon hören wir heute noch in der 19-Uhr-Stunde. Ja, und auch die Ulla Norden hat das eben gehörte flotte Lied vom Vorschlag, in das Zillertal zu fahren, gesungen. Bei uns singt heute Ulla Norden vom Urlaub.

0: Das werde ich mir auch nicht zweimal singen lassen. Urlaub, mach mal Urlaub. Wir wünschen allen, die jetzt vielleicht auf Urlaubsreise gehen, einen wunderschönen Urlaub, Sommerurlaub 2026. Das war jetzt die Ulla Norden mit Urlaub auf einer Polydor-Single im Jahr 1981. Diese Sängerin und Moderatorin Ulla Norden wurde 1940 in Mannheim geboren und sie lebte bis 2018 in Bad Neuenahr. Ja, und auch die Gitte hat 1959 ein passendes Lied gesungen, als die Ferien begannen. Keine Schule morgen, Gitte.
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Keine Schule morgen, das hat Gitte aus Dänemark 1959 dem amerikanischen Country-Sänger und Rock'n'Roller-Interpreten Chuck Reed nachgesungen. Und hier ist dieses Original, Chuck Reed mit No School Tomorrow im Jahr 1958, also ein Jahr davor.

No School Tomorrow, Chuck Reed war das 1958. Ja, und zum Abschluss dieser Stunde der Disco Fox, der so richtig Freude auf die Ferien ausdrückt. Produziert im Europatonstudio in Offenbach die von Frank Farian gegründete Popgruppe Boney M. Mit Hurra, Hurra, die Ferien sind da. Hurray, hurray, it's a holiday. Allen Schülern schöne Ferien.

Hooray, hooray, it's a holy day, sangen Boney M. 1979. Auch am Ende dieser zweiten Plattenkiste-Stunde kann ich noch einen Wunsch dranfügen, einen aktuellen Wunsch. Und zwar schreiben mir da Susanne und Dietmar, liebes Plattenkiste-Team, die Fußball-WM ist im vollen Gange. Wie wäre es mit einem Länderspiel? Piran und Knab, einfach zum Lachen. Wünsche euch aus Vöcklabruck einen gemütlichen Sonntag und alles Gute, Susanne und Dietmar. Und hier sind gleich Piran und Knab mit dem Ländermatch. Und dann gibt es zwei Hinweise für die nächsten zwei Plattenkiste-Tanzveranstaltungen. Und dann kommt noch Les Paul mit seiner Gitarre. Und dann kommt die dritte Stunde und da beginnen wir mit dem Traunseeschiff.

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1: Schau, Pepperl, da kommen schon die unsrigen daher. 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Das ist der Schiedsrichter, der gibt es nicht ganz klar. Das haben sogar unsere Herren Augen gesehen. Der Schiedsrichter ist krank, der soll sie niederlegen. Endlich gibt er einen Freistoß, war schon Zeit. Und der Weltmeister macht sich dazu bereit. Ho, rum! Er schießt daneben, es ist zu dumm. Und schießt den Wirstelmann mit um. Und die Debreziner fliegen wie die Raketen um und um. 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
1: Ja, liebe Plattenkiste-Hörerinnen und Hörer, da schalten wir jetzt gleich 9 Tage mal zurück, direkt auf das Plattenkiste-Tanzschiff Poseidon am Traunsee vom 26. Juli. Viel Spaß von dieser Live-Aufzeichnung. Wir sind mitten am Traunsee und zwar mit dem schönen Traunseeschiff Poseidon von der Traunseeschifffahrt Karl-Heinz Eder. Und jetzt darf ich die erste begrüßen, die sich zum Wunschmikrofon jetzt zu mir hergesetzt hat. Begrüße ganz herzlich, ich darf sie einfach Silvia nennen. Gell? Silvia, herzlich willkommen.
2: Ja, ganz schönen Abend wünsche ich heute. Wunderbar, wunderbar. Es gibt jetzt gerade ein Lüfterl und es ist eigentlich gar nicht heiß. Ich empfinde es überhaupt nicht als heiß, weil ich bin aus Argentinien. Und da bin ich das gewohnt, dieses Wetter. Aber eigentlich kommen wir jetzt aus Florida extra, um Edith und Birne zu begrüßen und hier zu tanzen.
1: Jetzt stellt euch das mal vor, liebe Gäste. Jetzt sind wir hier auf dem Traunsee. Da meint man, ja, das Schiff müsste vor lauter Gmundner sein. Gell? Wir sind in Gmundner weggefahren. Hier ist eine Dame, die ist aus Argentinien, wohnt normalerweise in Florida und ist auch manchmal in Bad Hall. Und jetzt ist extra hergefahren, dass bei uns am Traunseeschiff ist.
2: Ja, zu so einer tollen Musik.

0: Musik muss man ja hierher kommen. Okay. Da bleibt man schlank und rank.
1: Genau, da bleibt man schlank und rank. Und jetzt, was soll man denn auflegen und für wen?
0: Por favor, quiero, porque soy de Argentina. Buenos días, Argentina. Vom Udo Jürgens, bitteschön, por favor. Para Carmen in Wiener Neustadt. Ella es de México. Sie ist von Mexiko. Die sprechen natürlich viel schneller Spanisch als wir in Argentinien. In Argentinien spricht man eigentlich Castellano. Das ist schon ein bisschen anders als in Spanien. Also ich hoffe, ihr habt alle Spaß mit dieser Rumba. Und vielleicht, Spanisch ist gar nicht so schwer, man kann es lernen. Man muss nur jeden Tag dahinter sein.
1: Passt es eh, dass ich den Udo Jürgens jetzt Buenos Dias Argentina auf Spanisch singen lasse?
0: Wonderful.
1: Wonderful.
0: Danke.
1: Schönen Abend noch, liebe
0: Silvia. Adios, que le vaya bien. Saludos.
1: Saludos.
0: Ciao, ciao.

0: So, das war mal der Udo Jürgens auf Spanisch. Buenos Dias, Argentina. Und wir haben jemand aus Argentinien hier. Auf dem Tanzschiff hier mitten im Traunsee sind wir jetzt. Suche die Golden Girls. Golden Girls, Wohnort Kuchlmau. Da müssen wir mal hin, wenn da lauter Golden Girls sind. Und jetzt, liebe Damen und Herren und liebe Hörer und Hörerinnen, Sie können es leider nicht sehen am Radio, aber Sie hören mit. Ich habe eine erwischt von den Golden Girls und ich frage Sie jetzt eine davon. Liebes Golden Girl, wie heißen Sie denn?
1: Maresi.
0: Liebe Maresi, wie viel seid ihr denn?
1: Wir sind heute zu sechs da.
0: Zu sechs seid ihr da, bravo. Ja, wer ist denn auf die Idee gekommen, aus Kuchl jetzt an den Traunsee zu fahren?
1: Das war der Pensionistenverein und da haben wir die Chance gleich genützt.
0: Sehr gut, Pensionistenverein, da habe ich gute Ideen, weil der macht dann mit uns auch eine Donaukreuzfahrt, gell, im Herbst. So, aber jetzt geht's zu Ihnen dann, liebe Maresi. Wen möchten Sie denn grüßen und was sollen wir denn dann spielen?
1: Wir grüßen die Daheimgebliebenen, die Marianne, die Gerlinde, die Rosi, die Rosel und die Anneliese. Und gewünscht haben wir uns gute Freunde, kann niemand trennen.
0: Wenn die alle mitgekommen waren, war es nicht sechs, sondern war es schon elf, gell? Nächstes Mal vielleicht, gell?
1: Nächstes Mal eventuell fahren sie auch mit.
0: Und lasst euch nicht trennen, die Golden Girls aus Kuchl wünschen sich gute Freunde, kann niemand trennen. Danke für den Besuch.
1: Danke auch.
0: Edith Platte ab.

Gute Freunde kann niemand rennen, auch kein Tanzschiff. Weil die daheim geblieben sind, die Freunde, die werden direkt vom Tanzschiff übers Radio mitgenommen noch. So, und dann hat die Christa aus Pinsdorf aufgeschrieben, Solamente una vez mit dem Orchester Ray Anthony und Rumba hat es dazu geschrieben. Hier ist das Orchester Ray Anthony mit Solamente una vez.

0: Solamente una vez. Das Orchester Ray Anthony war das. Und bei Sonnenschein, bei starkem Sonnenschein, mitten am Traunsee fahren wir dahin und tanzen.
1: Ja, Reinhard, bei mir gibt's was zu feiern. Und zwar die Christine aus Regau. Sie feiert ihren 25. Hochzeitstag mit dem Walter. Im September ist der Hochzeitstag, aber heute feiern sie schon. Und die Christine hat für ihren lieben Mann Walter bestellt, Dich zu lieben mit Roland Kaiser. Wir wünschen alles Gute auf die nächsten 25 Jahre.

0: So, und jetzt, meine Damen und Herren, jetzt ist der nächste Mutige da. Natürlich kommt aus dem Land Salzburg, aus Radstadt, aus dem Pongau. Lieber Rudi Moritz, wieder herzlich willkommen.
1: Ja, hallo, grüß euch. Freut uns natürlich, dass wir da sein können. Ist aber ein Highlight, kann man sagen, weil wo sonst kann man noch tanzen? Gell? Gibt fast keine Veranstaltungen mehr, wo man richtig tanzen kann.
0: Gut, und jetzt sind wir dabei. Wen möchtest du denn grüßen und was sollen wir denn spielen?
1: Ja, als erstes einmal alle Freunde der Plattenkiste, besonders natürlich speziell in Rothstadt. Da sind einige, aber die, die halt nicht immer da herkommen können. Gerade heute noch dazu, weil morgen ist bei uns das Weinfest. Da kommen in Rothstadt Winzer von Burgenland, von Südsteiermark, ist alle ganz was Tolles. Und die müssen da vorbereiten und können jetzt auch nicht da sein, die sonst vielleicht mitgefahren waren. Sitzen gerade bei einem Glas Wein und horchen die Plattenkiste. Ist leicht möglich. Wenn das so der Fall ist, dann Prost und vielleicht kommt es zum Tanzen auch.
0: So, ja, und jetzt kommen wir zum Lied. Was sollen wir spielen?
1: Wenn man mal irgendwo ist, freut man sich auch wieder, wenn man zurück nach Hause kommt. Und daheim ist es am schönsten, sagen wir. Und darum ist das Lied Green Green Grass at Home von Tom Jones ist eigentlich jetzt was, was sicher auch passend ist.
0: Das will man wünschen alle, dass trotz des heißen Wetters und der Dürre das Gras grün bleibt noch bei uns. Gell? Edith, bitte Platte ab für die Radstädter.

0: So, und jetzt, liebe Gäste, begrüße ganz herzlich jetzt Margarete mit Wolfgang. Hallo, herzlich willkommen, liebe Margarete.
1: Ja, hallo.
0: Ihr habt ja nicht weit von Altmünster, gell?
1: Nein, wir schwimmen einfach um nach Gmunden oder wo wir halt gerade hin wollen.
0: Sehr gut, schön, dass ihr mit dabei seid. Aber ich hab's ja schon gesehen, wir haben Gäste von weit her und haben Einheimische da. Und es ist ja schön, wenn Leute, die gemeinsam tanzen, ein bisschen Gaudi haben am Schiff, ja, genau. Gell? Und jetzt sind wir neugierig, was die Edith jetzt auflegen soll und wenn ihr es grüßen wollt.
1: Ja, wir wünschen uns der Wolfgang und die Strada del Sole. Das ist immer eine Erinnerung an Italien. Und wir haben sehr viele Freunde auf unserem Surfplatz. Und wir haben jetzt eigentlich wieder den Sommer begonnen mit ein bisschen Wein und ein bisschen Sekt. Und wir möchten unsere Freunde am Surfplatz ganz herzlich grüßen.
0: Der ist in Altmünster, der Surfplatz.
1: Ja.
0: Also, schöne Grüße jetzt mitten vom Traunseeschiff Poseidon an den Surfplatz in Altmünster. Und jetzt darf die Margarete nochmal ansagen, was soll man jetzt spielen?
1: Strada del Sole, bitte.
0: Geht's bei euch auch so zu wie auf der Strada del Sole?
1: Ja, sicher.
0: Du kannst das schon. Edith, dann spielen wir das. Viel Spaß dann noch.

0: So, und liebe Gäste, wir haben jetzt Fußball-Weltmeisterschaft und da ist jetzt einem Golden Girl eingefallen, da müssen wir einen Fußballer noch grüßen, der da mitspielt. Liebe Marese, wen geht's denn da jetzt, den wir jetzt über das Plattenkiste-Tanzschiff grüßen und viel Erfolg wünschen?
1: Es geht um einen Nikolaus Seiwald, der gebürtige Kuchler, spielt in der Nationalmeisterschaft und vertritt Österreich. Und wir wünschen ihm alles Gute am Sonntag gegen Algerien und wünschen uns Abracadabra für ihn.
0: Okay, für den Herrn Seiwald in der österreichischen Nationalmannschaft gegen Algerien alles Gute. Hörer, die jetzt daheim sitzen, die werden wieder sagen, das gibt's ja nicht, das glauben wir nicht. Da sind einer an einem Tanzschiff am Traunsee und grüßen jemanden in der Fußball-Weltmeisterschaft. Aber ihr werdet lachen. Am Sonntag haben wir eine Mail bekommen, da haben wir von einem Fernsehtechniker, der die Fernsehübertragung in Dallas, aus Dallas haben wir eine Mail bekommen, der hat gerade frei gehabt und horcht auch Plattenkiste. Okay, aber jetzt die Steve Miller Band und für das ist aber auch für euch Girls, gell? Die Girls aus Kuchl tanzen da dazu. Zu Abracadabra mit der Steve Miller Band.

da ist noch eine Dame aus Kuchl, die sich was gewünscht hat. Und zwar die Belinda Schweiger. Sie hat auch was gesagt vom Hochzeitstag für die Belinda, der Chris Andrews. Pretty Belinda.

0: Wahnsinn, Wahnsinn.
1: Alles Gute zum Hochzeitstag der Berlinda und ihrem Mann.
0: Das ist ein Hochzeitstag mit der Plattenkiste. So, und bei mir ist jetzt der nächste Gast, und zwar der Franz Hemmetsberger aus Seewalchen. Das ist zwar am Attersee, aber er ist heute einmal zum Traunsee gekommen. Lieber Franz, herzlich willkommen.
2: Ja, danke.
0: Und was soll man denn spielen jetzt?
2: Also ich grüße jetzt meine Tochter, die hat einen Geburtstag zum 59. Und ich wünsche ihr alles Gute.
0: Und wo wohnt denn die Tochter?
2: Die wohnt auch in Dömikam.
0: Alles Gute, und was soll man jetzt spielen? Die sind jetzt schon neugierig, was wir jetzt spielen.
2: Waterloo.
0: Weiter geht's mit ABBA, Waterloo. Danke, lieber Franz.

0: Aber jetzt kommt wieder was anderes. Jetzt habe ich wieder eine nette Dame bei mir. Begrüße die Frau Irmgard. Irmgard, herzlich willkommen.
1: Hallo.
0: Woher kommen Sie denn? Nicht so weit weg, gell?
1: Nein, von der Ebensee.
0: Von Ebensee, da waren wir ja gerade, glaube ich, jetzt.
1: Ja, ungefähr. Genau.
0: Was hätten Sie denn gern und wen möchten Sie denn grüßen?
1: Ich möchte gern Azzurro. Ich möchte gern vom Adriano Celentano für meinen Mann in Walter. Wir haben heute den 50. Hochzeitstag und haben uns voll auf das Schiff gefreut heute schon.
0: Ja, bravo, Hochzeitstag wird gern mit Plattenkiste gefeiert, gell? Erna, schön, dass Sie dabei waren, dass Sie Hochzeitstag feiern. Weiterhin alles Gute, Erna, und viel Spaß noch.
1: Danke.
0: Edith, Platte ab.

0: Und bei mir ist jetzt ein netter Mann, ein netter Gast, der extra, hat mal erzählt, aus Wien gekommen ist zu unserem Plattenkiste Tanzschiff. Lieber Patrick, herzlich willkommen.
1: Grüß Gott, guten Abend.
0: Ja, wie haben Sie es denn erfahren, dass wir da am Traunsee da alte Platten am Schiffe spielen und alle haben so eine Gaudi damit?
1: Ja, ich war vor circa 3-4 Wochen hier spontan einen Ausflug in Gmunden am Traunsee und dann habe ich gelesen, gleich bei der Schiffsstation, dass es eine Tanzschifffahrt gibt mit Plattenwünsche und da habe ich mir gedacht, ich komme extra von Wien her und schau mir das an, hör mir an und wünsche mir Lieder.
0: Bravo! Aber jetzt, lieber Patrick, was sollen wir denn spielen und wen möchten Sie denn grüßen?
1: Ich möchte grüßen meine Freundin, die zu Hause jetzt in Wien ist und wünschen tue ich mir im Prater blühen wieder die Bäume, weil jetzt gerade die Zeit ist, wo die Bäume schön im Prater blühen, wo auch der Prater geöffnet ist. Und es ist jetzt auch eine sehr schöne Zeit, dort Urlaub zu machen. Also ich würde euch empfehlen, einmal wieder nach Wien zu kommen.
0: Wenn man dort auch über Internetradio natürlich das Museumsradio hören kann. Auch in Wien haben wir etliche Hörer, ja, melden sich oft welche in der Wunschkonzert. Gut, dann spielen wir gerne jetzt im Praterblühen wieder die Bäume mit Peter Alexander. Lieber Patrick, einen schönen Abend noch und es war eine gute Idee, dass herkommen sind.
1: Dankeschön, schönen Abend.

0: Und jetzt ist die Margit Mumm bei mir. Liebe Margit, eine Stammhörerin, woher kommst denn du?
1: Ich komme aus der Sölk in der Steiermark und möchte dich und die Edith herzlich begrüßen und alle im Soll. Und ich freue mich, dass ich am Schiff, am Traunsee einmal dabei sein kann.
0: Sehr gut, Sie. Weit her kommen Sie an den Traunsee, gell? Wunderbar, weil es da so schön ist, steht ganz groß, weil es schön ist, ganz klein steht, weil da eine Plattenkiste ist.
1: Genau.
0: Gut, und was soll man spielen und wen grüßt denn du jetzt?
1: Also ich möchte all meine Freunde, Bekannten und Verwandten aus dem Salzkammergut und aus dem Enztal grüßen. Und dann wünsche ich mir Fenk, er steht im Tor von der Wenkemühre, bitte.
0: Weil wir Fußball haben, er steht im Tor, Wenkemühre.

Ja, das war noch der Winkelmüri und das, liebe Plattenkiste-Hörerinnen und Hörer, das war jetzt ein Ausschnitt aus der abendlichen Tanzschifffahrt am Traunsee vom 26. Juni. Und hier noch der Hinweis für das nächste Plattenkiste-Tanzschiff. Das ist kommenden Freitag schon ab 18.30 Uhr am Wolfgangsee. Und am 25. Juli sind wir am Land am Wolfgangsee, an der Strandpromenade in Strobl am Wolfgangsee. Hier ist Eintritt frei. Ja, und hier in der heutigen Sendung geht sich zeitlich ein Musikwunsch noch aus. Aus dem Waldviertel hat uns Helga Leister mal angerufen. Die Helga wünscht sich Johnny und die Hurricanes mit dem Red River Rock aus dem Jahr 59 für die Helga Leister im Waldviertel.

Red River Rock mit Johnny und the Hurricanes waren das 1959. Ja, damit ist die heutige Ausgabe von Birnes Plattenkiste auch schon wieder um. Wir freuen uns, wenn Sie das nächste Mal mit dabei sind. Jetzt noch einen schönen Sonntagabend und weiterhin viel Freude mit dem Radio, das Sie gerade eingeschaltet haben. Auf Wiederhören, bye bye, sagen Reinhard Pirne Birnbacher und Edi Schiller aus dem Plattenkiste-Studio.

0: 2028 dann weitere 2%. Der AfD-Parteitag in Erfurt hat am Wochenende für Aufsehen gesorgt, auch wegen der vielen Proteste. Die Polizei zog ein positives Fazit, Versammlungen seien größtenteils friedlich geblieben und der Parteitag sei nicht beeinflusst worden. Dennoch gab es Angriffe auf Polizisten und Medienvertreter. Die AfD-Spitze Weidel und Chrupalla betonte, dass die Partei im Herbst in Ostdeutschland erstmals in eine Landesregierung will. Nach dem Wahlbetrug bei der Kommunalwahl im März hat Wülfershausen an der Saale heute eine neue Bürgermeisterin gewählt. Ruth Markert von der Freien Wählergemeinschaft hat die Neuwahl in Unterfranken mit 87% gewonnen. Ihr Vorgänger hatte zugegeben, Wahlunterlagen manipuliert zu haben und war daraufhin zurückgetreten. Im Herbst muss er sich vor Gericht verantworten. Rund 1,5 Millionen Menschen sind heute zur Christopher Street Day Parade nach Köln gekommen. Bei einem der größten CSDs weltweit demonstrierten etwa 250 Gruppen mit 90 Festwagen für die Rechte queerer Menschen. Mit dabei war auch NRW-Innenminister Reul. Er wolle zeigen, dass der Teil des Staates, für den er stehe, alle Menschen schütze, so der CDU-Politiker. Die ersten beiden Viertelfinalisten bei der Fußball-WM sind gefunden, Marokko und Frankreich. Und heute Abend und in der Nacht finden die nächsten Achtelfinalduelle statt. Um 22 Uhr unserer Zeit trifft Brasilien auf Norwegen, das Starduell zwischen Vinny Junior und Erling Haaland. Und ab 2 Uhr bekommen es dann die Engländer, um Harry Kane mit Co-Gastgeber Mexiko zu tun.
1: Das Wetter.
0: Ein wechselhafter Sonntag, über den Abend und in der Nacht verziehen sich aber die meisten Schauer- und Gewitterwolken. Nur an den Bergen regnet es noch relativ oft. Die nächtlichen Tiefstwerte, die liegen später bei 17 bis 12 Grad. Morgen und am Dienstag wechseln sich weiter Wolken und Sonne ab und es wird windig. Besonders im Osten Bayerns und an den Alpen sind noch ein paar Schauer unterwegs. Bei den Temperaturen, da geht's aber nach oben.
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1: Ich bin Justin Hamm. Bundesfinanzminister Klingbeil verteidigt die Rekordschulden im neuen Haushalt für 2027. Fast 200 Milliarden Euro Neuverschuldung insgesamt. Sein Argument: Deutschland muss die Bundeswehr aufrüsten. Man könne sich gegenüber Putin nicht mit der schwarzen Null verteidigen, sagte der SPD-Politiker im ARD-Sommerinterview. Das Kabinett will den Haushalt morgen beschließen. Draußen protestierten Zehntausende, drinnen erklärte sich die AfD bereit fürs Regieren. In Erfurt ging heute der Bundesparteitag der Partei zu Ende. Ronny Tochau, was bleibt hängen, gerade auch mit Blick auf die kommenden Wahlen in Ostdeutschland?

0: Eiberzeit. Der Bundesverband Deutscher Schwimmmeister appelliert an Eltern, ihre Aufsichtspflicht ernst zu nehmen und am besten aufs Handy zu verzichten. Sprecher Großmann sagte, ein Bademeister könne nicht die persönliche Aufsicht für jedes Kind übernehmen. Bäder etwa in NRW weisen mit Schildern darauf hin, dass Kinder binnen 20 Sekunden lautlos ertrinken können. In der Formel 1 hat Charles Leclerc den großen Preis von Großbritannien gewonnen. Hinter dem Ferrari-Fahrer fuhren Mercedes-Pilot George Russell und Leclercs Teamkollege Lewis Hamilton aufs Podium. Der deutsche Nico Hülkenberg im Audi kam nicht ins Ziel. Der WM-führende Kimi Antonelli büßte wegen eines technischen Defekts an seinem Mercedes viele Punkte ein.
1: Das Wetter.
0: Die meisten Schauer- und Gewitterwolken verziehen sich, nur an den Bergen regnet es noch relativ oft. Die nächtlichen Tiefstwerte liegen bei 17 bis 12 Grad. Morgen und am Dienstag wechseln sich weiter Wolken und Sonne ab und es wird windig. Besonders im Osten Bayerns und an den Alpen sind noch ein paar Schauer unterwegs. Bei den Temperaturen geht's aber insgesamt nach oben.
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1: Ich bin Dominik Schweiger. Morgen wird Finanzminister Klingbeil im Bundeskabinett seinen Haushaltsplan für 2027 vorstellen. Und er plant Rekordschulden. Fast 200 Milliarden Euro sollen es sein. Und das hat der SPD-Politiker nun im ARD-Sommerinterview verteidigt.
2: Dass wir Schulden machen, hat damit zu tun, dass wir unsere Bundeswehr aufrüsten, dass wir modernisieren. Ich meine, man kann sich gegenüber Putin nicht mit der schwarzen Null verteidigen. Wir wollen, dass unser Land 20 Jahre lang wenig Ausgaben in Rüstung aufholt. Und das tun wir und dafür nehmen wir Geld in die Hand.
1: Von den Ministerinnen und Ministern verlangt Klingbeil 1% Einsparung, 2028 weitere 2%. Der AfD-Parteitag in Erfurt hat am Wochenende für Aufsehen gesorgt, auch wegen der vielen Proteste. Die Polizei zog ein positives Fazit, Versammlungen seien größtenteils friedlich geblieben und der Parteitag sei nicht beeinflusst worden. Dennoch gab es Angriffe auf Polizisten und Medienvertreter. Die AfD-Spitze Weidel und Chrupalla betonte, dass die Partei im Herbst in Ostdeutschland zum ersten Mal in eine Landesregierung will. In Südfrankreich müssen wegen eines riesigen Waldbrands 5000 Menschen ihre Häuser verlassen. Das Feuer wütet in einem Gebirgsmassiv westlich von Perpignan. Bereits 1650 Hektar sind abgebrannt. Ein Anwohner und ein Feuerwehrmann wurden lebensgefährlich verletzt. Der Brand hat auch Auswirkungen auf die Tour de France. Die dritte Etappe führt morgen durch

0: Der U20 ist damit jetzt amtierender Welt- und Europameister.
1: Das Wetter.
0: Die meisten Schauer- und Gewitterwolken verziehen sich, nur an den Bergen regnet es noch relativ oft. Die nächtlichen Tiefstwerte, die liegen zwischen 17 und 12 Grad. Morgen und am Dienstag wechseln sich weiter Wolken und Sonne ab und es wird windig. Vor allem im Osten Bayerns und an den Alpen sind noch ein paar Schauer unterwegs. Die Temperaturen gehen aber trotzdem nach oben.
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1: Ich bin Dominik Schweiger. Das Thema mit der Pflichtkrankschreibung vom ersten Tag an ist ziemlich emotional aufgeladen, findet auch Bundesfinanzminister Klingbeil. Im ARD-Sommerinterview hat er gesagt:
2: Ich habe gestern mit jemandem telefoniert, der sagt: Leute, ich habe dreimal im Jahr richtig heftige Migräne und ihr wollt ja wohl nicht, dass ich mich dann zum Arzt schleppen muss. Das kann nicht euer Ernst sein. Und da, genau darum geht es nicht. Und deswegen muss man jetzt in der Umsetzung im Parlament und wenn das Gesetz vorliegt, muss man das sehr pragmatisch machen.
1: Es brauche pragmatische Lösungen, so Klingbeil. Das könne zum Beispiel auch bedeuten, dass man die Krankschreibung ab dem ersten Tag zwar braucht, sie dann aber noch nicht beim Arzt abholen muss. Für gesetzlich Krankenversicherte könnten einige geplante Mehrkosten kleiner ausfallen als befürchtet. Nach einem Bericht der FAZ hat Gesundheitsministerin Waken ihren Gesetzentwurf zur Finanzreform überarbeitet. Demnach sollen unter anderem mitversicherte Ehe- und Lebenspartner weniger zahlen als zunächst vorgesehen. Auch bei Medikamenten und Krankenhausaufenthalten sind Entlastungen geplant. Einen größeren Teil der Kosten soll künftig der Bund übernehmen. Der AfD-Parteitag in Erfurt ist zu Ende. Auch wenn es am zweiten Tag größtenteils um Formalien ging, hat die Parteispitze zum Schluss betont, die AfD will in die Regierungen. Man wolle dieses Land wieder vom Kopf auf die Füße stellen, so Co-Parteichef Chrupalla. Begleitet wurde das Parteitag-Wochenende von massiven Protesten mit Zehntausenden Teilnehmenden. Meistens blieb es friedlich, es gab aber auch Angriffe auf Polizisten und Medienvertreter. Tausende Stimmen haben heute in Dinkelsbühl das Frankenlied angestimmt. Rund 15.000 Menschen haben dort den Tag der Franken gefeiert. Zum ersten Mal ist dabei auch die neue 7. Strophe gesungen worden. Sie besingt unter anderem mittelfränkische Orte und den Karpfen und endet mit den Worten: In dem schönen Frankenland hab ich mein Glück gefunden. Soweit war Jan-Lennard Struff in Wimbledon noch nie. Der deutsche Tennisprofi hat zum ersten Mal das Viertelfinale erreicht. Sein Gegner Hubert Hurkacz aus Polen musste im entscheidenden 5. Satz verletzt aufgeben. Jetzt wartet entweder Jannik Sinner oder Shintaro Mochizuki.

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1: Ich bin Dominik Schweiger. Morgen wird Finanzminister Klingbeil im Bundeskabinett seinen Haushaltsplan für 2027 vorstellen. Und er plant Rekordschulden. Fast 200 Milliarden Euro sollen es sein. Und das hat der SPD-Politiker nun im ARD-Sommerinterview verteidigt.
2: Dass wir Schulden machen, hat damit zu tun, dass wir unsere Bundeswehr aufrüsten, dass wir modernisieren. Ich meine, man kann sich gegenüber Putin nicht mit der schwarzen Null verteidigen. Wir wollen, dass unser Land 20 Jahre lang wenig Ausgaben in Rüstung aufholt. Und das tun wir und dafür nehmen wir Geld in die Hand.
1: Von den Ministerinnen und Ministern verlangt Klingbeil 1% Einsparung, 2028 weitere 2%. Der AfD-Parteitag in Erfurt hat am Wochenende für Aufsehen gesorgt, auch wegen der vielen Proteste. Die Polizei zog ein positives Fazit, Versammlungen seien größtenteils friedlich geblieben und der Parteitag sei nicht beeinflusst worden. Dennoch gab es Angriffe auf Polizisten und Medienvertreter. Die AfD-Spitze Weidel und Chrupalla betonte, dass die Partei im Herbst in Ostdeutschland zum ersten Mal in eine Landesregierung will. Die Bundesnetzagentur kann wohl bis 2028 nicht überprüfen lassen, ob die Deutsche Post schnell genug Briefe austrägt. Bei einem verlorenen Rechtsstreit mit einem Marktforschungsunternehmen muss die Auftragsvergabe neu gestartet werden. Und das dauert. Die Post ist verpflichtet, 95% aller Briefsendungen spätestens nach 3 Werktagen zuzustellen. In Südfrankreich müssen wegen eines riesigen Waldbrands 5000 Menschen ihre Häuser verlassen. Das Feuer wütet in einem Gebirgsmassiv westlich von Perpignan. Bereits 1650 Hektar sind abgebrannt. Ein Anwohner und ein Feuerwehrmann wurden lebensgefährlich verletzt. Der Brand hat auch Auswirkungen auf die Tour de France. Die 3. Etappe führt durch die betroffene Region. Die wird ohne Zuschauer stattfinden. Nach einem Überfall auf eine Tankstelle in München sucht die Polizei weiter nach 2 unbekannten Männern. Die Täter hatten die Tankstelle am Freitag mit Anscheinswaffen gestürmt. Sie erbeuteten einen niedrigen 4-stelligen Betrag und flüchteten dann zu Fuß. Eine umgehende Fahndung mit Drohnen und Hunden ergab keinen Erfolg, so die Polizei. Es werden dringend Zeugen gesucht.
0: Das Wetter.
1: Die meisten Schauer- und Gewitterwolken verziehen sich. Nur an den Bergen regnet es noch relativ oft. Die nächtlichen Tiefstwerte liegen zwischen 17 und 12 Grad. Tagsüber und am Dienstag wechseln sich weiter Wolken und Sonne ab. Es wird recht windig. Vor allem im Osten Bayerns und an den Alpen sind noch ein paar Schauer unterwegs. Bei den Temperaturen geht's aber nach oben.
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1: Ich bin Dominik Schweiger. Die Reformpläne der Bundesregierung, insbesondere die neue Krankschreibungsregelung, kamen ja nicht überall wirklich gut an. Genau das war auch Thema im ARD-Sommerinterview mit Finanzminister Klingbeil. Ronny Thorau berichtet aus Berlin.
2: Auch der Finanzminister hat offensichtlich mitbekommen, dass vor allem die geplante Krankschreibung ab dem ersten Tag viele Menschen aufregt. Klingbeil plädiert da jetzt für Pragmatismus in der Umsetzung.
3: Im Parlament und wenn das Gesetz vorliegt, muss man das sehr pragmatisch machen.
2: Dass die Reformen für Menschen auch Belastungen bedeuten, rechtfertigt Klingbeil damit, dass das eben die Folge von jahrzehntelangem Reformstau sei.
1: Für gesetzlich Krankenversicherte könnten einige geplante Mehrkosten kleiner ausfallen als befürchtet. Nach einem Bericht der FAZ hat Gesundheitsministerin Wagen ihren Gesetzentwurf zur Finanzreform überarbeitet. Demnach sollen unter anderem mitversicherte Ehe- und Lebenspartner weniger zahlen als zunächst vorgesehen. Auch bei Medikamenten und Krankenhausaufenthalten sind Entlastungen geplant. Einen größeren Teil der Kosten soll künftig der Bund übernehmen. Ein spektakulärer Einbruch beschäftigt die Polizei im Elsass. Aus dem Lalique-Museum haben Unbekannte Schmuck im Wert von mehreren Millionen Euro gestohlen. Nach Angaben der Ermittler drangen die Täter am frühen Sonntagmorgen in das Museum ein und entwendeten gezielt rund 20 Ausstellungsstücke. Jetzt werden Aufnahmen der Überwachungskameras ausgewertet. Nach dem Wahlbetrug bei der Kommunalwahl im März hat Wülfershausen an der Saale eine neue Bürgermeisterin gewählt. Ruth Markert von der Freien Wählergemeinschaft hat die Neuwahl in Unterfranken mit 87% gewonnen. Ihr Vorgänger hatte zugegeben, Wahlunterlagen manipuliert zu haben und war daraufhin zurückgetreten. Im Herbst muss er sich vor Gericht verantworten. Norwegen steht bei der Fußball-WM im Viertelfinale. Die Skandinavier konnten sich mit 2:0 gegen Brasilien durchsetzen. Jetzt in der Nacht spielen noch England und Mexiko gegeneinander. Anstoß ist um 2 Uhr unserer Zeit.
0: Das Wetter.
1: Die meisten Schauer- und Gewitterwolken verziehen sich. Nur an den Bergen regnet es noch relativ oft. Die nächtlichen Tiefstwerte liegen zwischen 17 und 12 Grad. Tagsüber und am Dienstag wechseln sich weiter Wolken und Sonne ab. Es wird recht windig. Vor allem im Osten Bayerns und an den Alpen sind noch ein paar Schauer unterwegs. Bei den Temperaturen geht's aber nach oben.
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1: Ich bin Dominik Schweiger. Das Thema mit der Pflichtkrankschreibung vom ersten Tag an ist ziemlich emotional aufgeladen, findet auch Bundesfinanzminister Klingbeil. Im ARD-Sommerinterview hat er gesagt:
2: Ich habe gestern mit jemandem telefoniert, der sagt: Leute, ich habe 3-mal im Jahr richtig heftige Migräne und ihr wollt ja wohl nicht, dass ich mich dann zum Arzt schleppen muss. Das kann nicht euer Ernst sein. Und genau darum geht es nicht. Und deswegen muss man jetzt in der Umsetzung im Parlament und wenn das Gesetz vorliegt, muss man das sehr pragmatisch machen.
1: Es brauche pragmatische Lösungen, so Klingbeil. Das könne zum Beispiel auch bedeuten, dass man die Krankschreibung ab dem ersten Tag zwar braucht, sie dann aber noch nicht beim Arzt abholen muss. Bei Porsche könnte ein weiterer großer Stellenabbau bevorstehen. Nach Informationen des Handelsblatts will der Sportwagenbauer bis zu 4000 weitere Arbeitsplätze streichen. Betroffen wären demnach vor allem Management und Verwaltung. Porsche selbst bestätigte die Zahl nicht, kündigte aber ein Spar- und Zukunftsprogramm an, das den Konzern schlanker machen soll. Südeuropa kämpft weiter gegen die Flammen. Besonders angespannt ist die Lage im Süden Frankreichs. Westlich von Perpignan sollen rund 5000 Menschen vor einem Waldbrand in Sicherheit gebracht werden. Ein Anwohner und ein Feuerwehrmann wurden bereits lebensgefährlich verletzt. Die Tour de France fährt wegen des Feuers auf ihrer dritten Etappe in der Region ohne Zuschauer. Auch in Portugal und Griechenland sind hunderte Einsatzkräfte gegen große Waldbrände im Einsatz. In Pamplona beginnt heute wieder eines der umstrittensten Feste Spaniens. Trotz neuer Proteste von Tierschützern startet das traditionelle San Fermin-Fest. Eröffnet wird es mit einer Rakete vom Rathausbalkon. Die erste Stierhatz durch die Altstadt ist für morgen geplant. Norwegen hat bei der Fußball-WM Brasilien mit 2:1 aus dem Turnier geworfen. Matchwinner war Erling Haaland mit 2 späten Toren in der Schlussphase. Neymar verkürzte tief in der Nachspielzeit noch per Elfmeter. Für Brasilien kam das aber zu spät. Für Norwegen ist es der erste Einzug in ein WM-Viertelfinale überhaupt.
0: Das Wetter.
1: Die meisten Schauer- und Gewitterwolken verziehen sich. Nur an den Bergen regnet es noch relativ oft. Die nächtlichen Tiefstwerte liegen zwischen 17 und 12 Grad. Tagsüber und am Dienstag wechseln sich weiter Wolken und Sonne ab. Es wird recht windig. Vor allem im Osten Bayerns und an den Alpen sind noch ein paar Schauer unterwegs. Bei den Temperaturen geht's aber nach oben.
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